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1: Ich bin Gisa Weber. Tränen, Trauer, Fassungslosigkeit. Deutschland ist bei der Fußball-WM bereits im 16. Finale ausgeschieden. Finn Riebesel Freundlieb berichtet.
2: Drama pur in Boston und am Ende muss Deutschland nach Hause fahren. Gegen Paraguay verlor die DFB-Elf im Elfmeterschießen. Deutschland dominierte die Partie zwar über weite Strecken, große Torchancen waren allerdings Mangelware. 1:1 stand es nach Verlängerung. Im Elfmeterschießen versagten dann Havertz, Woltemade und Tah die Nerven. Jetzt steht die Aufarbeitung an. Vor allem die Frage, wie geht es weiter mit Bundestrainer Nagelsmann, steht im Raum. Das wird sich vermutlich in den kommenden Tagen klären.
1: Neben Paraguay hat auch Brasilien das Achtelfinale erreicht, nach einem 2:1 gegen Japan. Die tödlichen Schüsse in Stade bei Hamburg haben wohl einen Sorgerechtsstreit als Hintergrund. Davon gehen die Ermittler aus. 6 Menschen wurden getötet. Alle sind Erwachsene, die mit der Jugendeinrichtung, in der die Tat stattfand, in Verbindung stehen. Der mutmaßliche Täter, ein 45-jähriger Mann aus dem Raum Hannover, soll einen Termin mit einigen von ihnen gehabt haben. Er wurde festgenommen. Der letzte Tag mit Tankrabatt läuft. Ab Mitternacht ist die umstrittene Entlastung an den Tankstellen Geschichte. Colin Mock, sollte ich heute also am besten nochmal volltanken?
3: Ja, in Panik verfallen muss jetzt natürlich niemand, aber dass diese 17 Cent, die bisher an Steuer weggefallen sind, relativ schnell wieder draufgeschlagen werden, das ist wohl zu erwarten. Und keine Sorge, wer es heute nicht schafft, die 12-Uhr-Regel, laut der Preis erst mittags wieder erhöht werden darf, gilt unabhängig vom Tankrabatt immer noch. Heißt, den großen Preissprung gibt's wohl erst morgen Punkt 12 Uhr. Über einen Ersatz an Entlastung nach dem Ende des Tankrabatts wurde lange diskutiert, beschlossen wurde aber nichts.
1: Deutschland diskutiert, wie man sich besser gegen extreme Hitze wie am Wochenende wappnen kann. Die Grünen fordern etwa Klimaanlagen für Krankenhäuser und Schulen. Geld dafür ist auch da, sagt Bundesumweltminister Schneider. Er fordert von den Ländern und Kommunen, die Milliarden aus dem Sondervermögen einzusetzen. 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
1: Ich bin Gisa Weber. Schönen guten Morgen. Der WM-Albtraum ist perfekt. Deutschland ist bereits im 16. Finale gegen Paraguay ausgeschieden und muss nach Hause fahren. Die Entscheidung fiel erst im Elfmeterschießen. Kai Havertz wurde zum tragischen Held. Der Stürmer köpfte Deutschland erst in die Verlängerung und verschoss dann einen Elfer. Havertz sagte im ZDF:
2: Meine zweite werden zweimal reingeschissen. Letzten Turniere war nix. Einzige, was ich sagen kann, ist Entschuldigung. Wir sind natürlich auch alle enttäuscht. Wir haben uns viel vorgenommen dieses Jahr. Ja, und jetzt wieder zu enttäuschen, ist natürlich kein schönes Gefühl.
1: Neben Paraguay hat auch Brasilien das Achtelfinalticket gelöst. Japan ist auch raus. Die tödlichen Schüsse in Stade bei Hamburg haben wohl einen Sorgerechtsstreit als Hintergrund. Davon gehen die Ermittler aus. 6 Menschen wurden getötet. Alle sind Erwachsene, die mit der Jugendeinrichtung, in der die Tat stattfand, in Verbindung stehen. Der mutmaßliche Täter, ein 45-jähriger Mann aus dem Raum Hannover, soll einen Termin mit einigen von ihnen gehabt haben. Er wurde festgenommen. Niedersachsens Innenministerin Behrens sagt:
3: Ich bin mir sicher, dass diese schreckliche Tat Stade lange beschäftigen wird und sie wird auch Spuren hinterlassen, nicht nur bei denen, die betroffen sind oder einen geliebten Menschen verloren haben.
1: Der letzte Tag mit Tankrabatt läuft. Ab Mitternacht ist die umstrittene Entlastung an den Tankstellen Geschichte. Über einen Ersatz an Entlastungen nach dem Ende des Tankrabatts wurde lange diskutiert. Beschlossen wurde aber nichts. Einzig die 12-Uhr-Regel für Preiserhöhungen an den Tankstellen gilt noch. Wird es die Woche der Entscheidungen? Die Bundesregierung will große Reformen auf den Weg bringen. Mittwoch müssen die Spitzen von Schwarz-Rot ans Eingemachte gehen, denn nach ihrem Koalitionsausschuss wollen sie Ergebnisse präsentieren. Beim Thema Rentenreform präsentiert sich die Bundesregierung bisher auffallend geschlossen und entschlossen. Ein anderer dicker Brocken ist die Steuerreform. Da ist der Weg zu einer Einigung wohl noch deutlich weiter. Die Obstbauern in Deutschland können sich wohl auf eine der besten Kirschernten seit Jahren freuen. Aktuell sieht es nach gut 50.000 Tonnen aus, so das Statistische Bundesamt. Das ist deutlich mehr als der langjährige Schnitt. In Baden-Württemberg werden die meisten Süßkirschen angebaut. Bei den Sauerkirschen ist es Rheinland-Pfalz. 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
1: Ich bin Gisa Weber. Schönen guten Morgen. Das war's. Deutschland muss nach Hause fahren. Die DFB-Elf ist bei der Fußball-WM gegen Paraguay ausgeschieden. 1:1 stand es nach regulärer Spielzeit und Verlängerung. Mit dem Elfmeterschießen kam dann das bittere Aus im 16. Finale. Jetzt steht die Aufarbeitung an. Vor allem die Frage, wie geht es weiter mit Julian Nagelsmann, steht im Raum. Dazu sagte der Bundestrainer im ZDF.
2: Ich bin keiner, der wegläuft. Ja, ich stehe zur Verfügung. Wenn der DFB das möchte, dann mache ich die EM28. Und wenn nicht, dann müssen sie es mir sagen.
1: Ob Nagelsmann bleibt, wird sich vermutlich in den kommenden Tagen klären. Neben Paraguay steht auch Brasilien nach einem 2:1 gegen Japan im Achtelfinale. Ein Sorgerechtsstreit ist offenbar der Hintergrund der tödlichen Schüsse im niedersächsischen Stade. Davon gehen die Ermittler aus. Die Lüneburger Polizeipräsidentin Katrin Schul sagt:
3: Der Täter hatte zusammen mit vielen der Opfer einen Termin über das weitere Sorgerecht seiner 3 Monate alten Tochter, die sich im Objekt zusammen mit der Kindsmutter befand, beide unverletzt.
1: 6 Menschen wurden getötet. Alle sind Erwachsene, die mit der Jugendeinrichtung, in der die Tat stattfand, in Verbindung stehen. Der mutmaßliche Täter, ein 45-jähriger Mann aus dem Raum Hannover, ist festgenommen worden. Der letzte Tag mit Tankrabatt läuft. Ab Mitternacht ist die umstrittene Entlastung an den Tankstellen Geschichte. Colin Mock, sollte ich heute also am besten nochmal volltanken?
4: Ja, in Panik verfallen muss jetzt natürlich niemand, aber dass diese 17 Cent, die bisher an Steuer weggefallen sind, relativ schnell wieder draufgeschlagen werden, das ist wohl zu erwarten. Und keine Sorge, wer es heute nicht schafft, die 12-Uhr-Regel, laut der der Preis erst mittags wieder erhöht werden darf, gilt unabhängig vom Tankrabatt immer noch. Heißt, den großen Preissprung gibt's wohl erst morgen punkt 12 Uhr. Über einen Ersatz an Entlastung nach dem Ende des Tankrabatts wurde lange diskutiert, beschlossen wurde aber nichts.
1: Viele Klamotten und Schuhe beim Online-Händler Shein sind offenbar stark mit Chemikalien belastet. Die Deutsche Umwelthilfe hat in einer Analyse herausgefunden, dass unter anderem eine Kapuzenjacke für Jugendliche Grenzwerte zum Teil um das 12.000-fache überschreitet. Die DOH fordert Shein dazu auf, die Sachen von der Plattform zu nehmen. 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
1: Moin miteinander, ich bin Manuela Stadtlander-Lüschen aus Wiesmoor. Morgens im Bett noch schnell ein Blick auf das Handy. Oh, eine ZDF-Eilmeldung leuchtet auf. Zugunglück in Hamburg. Ich nehme wahr, Intercity Hamburg. Schwerverletzte. Genaue Umstände noch nicht bekannt. Reflexartig setze ich mich aufrecht und sage, Herr, erbarme dich. Drei Familienmitglieder wohnen in Hamburg. Zwei davon gefühlt täglich mit dem Zug unterwegs. Von der einen habe ich gerade eine Nachricht gelesen, aber wo steckt meine Tochter? Ich rufe sie an. Herzklopfen, weil sie nicht abnimmt. Und dann setzt meine Strategie für solche Fälle ein, die ich mir mühsam antrainiert habe. Erstens, durchatmen. Zweitens, mir sagen 96% aller Sorgen, die man sich macht, treffen nicht ein. Und dann Gebet. Gott, lass sie spüren, dass sie in deinen Händen geborgen ist, was auch immer gerade passiert. Und dann klingelt es. Mama, du hast mich angerufen. Und ich höre mich mit einer harmlosen Stimme sagen, ach, ich wollte nur einmal hören, wie es dir geht. In mir klingt Danke. Und ich denke an die betroffenen Familien. Herr, erbarme dich. Welche Strategien haben sie?
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4: Heute insgesamt mehr Wolken als Sonne. Aktuell noch trocken, aber ab dem Nachmittag erwartet uns vor allem rund um Bremen und Hamburg Regen. Am Abend sind dann im ganzen Nordwesten stellenweise Schauer möglich. Und wir erreichen heute höchstens 23 Grad. Und im Moment kommen wir auf 14 Grad in Upganschott und in Rastede, 16 Grad in Stur und in Wittmund und 18 Grad schon auf Spiekeroog. Der Nordseewelle 3-Tage-Trend. Morgen komplett durchgemischt. Sonne, Wolken und Regenschauer wechseln sich ab bei maximal 22 Grad. Donnerstag oft bewölkt und windig bei ebenfalls bis zu 22 Grad. Und Freitag ein Wechsel zwischen Sonne und Wolken, aber es bleibt trocken bei Tagestoptemperaturen um 23 Grad. Und das nächste Niedrigwasser vor Borkum haben wir um 6.16 Uhr.
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5: Ich bin Imme Kasten. Schönen guten Morgen. Der WM-Albtraum ist perfekt. Deutschland ist bereits im 16. Finale gegen Paraguay ausgeschieden und muss nach Hause fahren. Die Entscheidung fiel erst im Elfmeterschießen. Am Ende stand es da 3-4. Kai Havertz wurde zum tragischen Helden. Der Stürmer köpfte Deutschland erst in die Verlängerung und verschoss dann einen Elfer. Havertz sagt im ZDF.
6: Meine zweite werden zweimal reingeschissen. Letzten Turniere war nix. Einzige, was ich sagen kann, ist Entschuldigung. Wir sind natürlich auch alle enttäuscht. Wir haben uns viel vorgenommen dieses Jahr. Ja, und jetzt wieder zu enttäuschen, ist natürlich ein ganz schönes Gefühl.
5: Neben Paraguay hat auch Brasilien das Achtelfinalticket gelöst. Japan ist raus. Die tödlichen Schüsse in Stade haben wohl einen Sorgerechtsstreit als Hintergrund. Davon gehen die Ermittler aus. 6 Menschen wurden getötet. Alle sind Erwachsene, die mit der Jugendeinrichtung, in der die Tat stattfand, in Verbindung stehen. Der mutmaßliche Täter, ein 45-Jähriger aus dem Raum Hannover, soll einen Termin mit einigen von ihnen gehabt haben. Er wurde festgenommen. Niedersachsens Innenministerin Behrens sagt:
7: Ich bin mir sicher, dass diese schreckliche Tat Stade lange beschäftigen wird und sie wird auch Spuren hinterlassen, nicht nur bei denen, die betroffen sind oder einen geliebten Menschen verloren haben.
5: Der letzte Tag mit Tankrabatt läuft. Ab Mitternacht ist die umstrittene Entlastung an den Tankstellen dann Geschichte. Über einen Ersatz an Entlastungen nach dem Ende des Tankrabatts wurde lange diskutiert, beschlossen wurde aber nichts. Einzig die 12-Uhr-Regel für Preiserhöhungen an den Tankstellen gilt noch. Frankreich will der Welle an Wegwerfmode den Kampf ansagen. Das Parlament hat ein Werbeverbot für Fast Fashion beschlossen. Außerdem soll es Strafzahlungen geben, wenn Marken ihre Klamotten so billig anbieten, dass sich eine Reparatur nicht lohnt. Bedenken gibt es noch, ob das Ganze mit EU-Recht vereinbar ist. Bei VW in Emden stehen morgen wohl kurz die Bänder still. Hintergrund sind Berichte, wonach bei VW 100.000 Stellen wegfallen sollen und dem Emder Werk die Schließung droht. Morgen wollen sich die Beschäftigten informieren. Der Betriebsrat verweist auf die Standortgarantie bis Ende 2030. 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
4: Besser ankommen mit dem besten Verkehrsservice um 6:01. Auf der A29 Wilhelmshaven Richtung Oldenburg ist die Ausfahrt Oldenburg-Hafen wegen Bauarbeiten gesperrt. Eine Umleitung ist für euch ausgeschildert.
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4: Es wird geblitzt in Hilmersum in der Petgummer Straße, zwischen Kaihausefeld und Jeddeloh im Birkenweg, in Oldenburg im Fahlenhorst und im Viktor Buhr auf den Schuldamm. Wenn ihr noch was gesehen habt, Staus, Blitzer oder Störungen, dann könnt ihr euch jederzeit reinmelden. 04931 97 3000, das ist die Nordseewelle Hotline.
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4: Die nächste Fähre von Langeoog nach Bensersiel fährt um 6:45. Gute Fahrt wünsche ich euch.
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4: Ja, wir haben es gerade schon gehört in den Nachrichten und ihr habt es wahrscheinlich gestern Abend auch alle gesehen. Deutschland ist aus der Fußballweltmeisterschaft ausgeschieden. Leider, leider. Ich kann mir vorstellen, dass einige von euch heute Morgen ziemlich müde sind, weil sie so lange aufwachen wegen des Spiels. Deshalb quatschen wir gleich mal über, ja, Wachmacher-Tipps, sag ich mal. Und zwar einer davon natürlich Kaffee. Und wie wirkt der eigentlich? Das erfahrt ihr hier bei mir. Ich habe mich das nämlich schon so oft gefragt und jetzt beantworten wir das mal nach Omi mit Cheerleader und Alex Warren mit Fever Dream.

0: Cheerleader. Der Song macht uns wach um 6.08 Uhr am Dienstagmorgen hier in der Nordsee Welle Morning Show. Ich bin Lisa, guten Morgen. Und was uns noch wach macht ist, klar, Kaffee. Ich hoffe, ich bin jetzt nicht die Einzige, aber ich frage mich echt immer wieder, wie Kaffee eigentlich wirkt. Gerade heute, nachdem wir so spät wahrscheinlich alle das Deutschland versus Paraguay WM-Spiel gesehen haben, brauchen wir den ja unbedingt. Aber manchmal habe ich das Gefühl, yo, der Kaffee hat mich echt gut wach gemacht, aber ab und zu merke ich auch gar nicht, dass ich Kaffee getrunken habe, weil ich einfach nichts vom Koffein spüre. Kollege Thomas, woran liegt's?
1: Das Koffein im Kaffee wirkt tatsächlich auf uns alle recht unterschiedlich. Forscher haben herausgefunden, dass die anregende Wirkung nur dann einsetzt, wenn wir vorher ein Schlafdefizit hatten. Und wenn wir regelmäßig viel Kaffee trinken, kann die Wirkung auch verpuffen. Denn dann setzt eine Koffeintoleranz ein. Für alle gilt, Kaffee ab dem Nachmittag führt zu weniger Tiefschlaf. Denn es dauert mehr als 12 Stunden, bis Koffein im Körper abgebaut wird.
0: Crazy. Und Koffeintoleranz? Ach, deswegen können Lorelei und Rory in Gilmore Girls immer so viel davon trinken. Darauf jetzt erstmal ein Käffchen, Leute.

um 6.16 Uhr in der Nordseewelle Morning Show. Guten Morgen zusammen. Ich hoffe, ihr startet entspannt in diesen Dienstag mit uns. Ja, heute ganz gut wieder vom Wetter her. Bis 23 Grad bekommen wir. Aber es sind auch einige Wolken am Start und gegen Abend auch öfter mal Schauer im Nordwesten tatsächlich. Aber wir lassen uns das nicht vermiesen. Wir freuen uns trotzdem über diesen angenehmen Sommertag. Und geblitzt wird heute Morgen in Warnsaat, wenn man aus Dunum rausfährt Richtung Bohave. Auf der rechten Seite, da sind 70 erlaubt. Vielen Dank an Hendrik fürs Bescheid sagen. Und wenn ihr noch was gesehen habt, dann könnt ihr das auch jederzeit an die Nordseewelle Hotline melden. 04931 97 3000. Und das sind jetzt die Glass Animals für euch mit Heatwaves. Guten Morgen.

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8: Heute insgesamt mehr Wolken als Sonne. Aktuell noch trocken, aber ab dem Nachmittag erwartet uns vor allem rund um Bremen und Hamburg Regen. Am Abend sind dann im ganzen Nordwesten stellenweise Schauer möglich und wir erreichen heute höchstens 23 Grad. Aktuell kommen wir auf 14 Grad in Uppgarn Schott und in Rastede, 16 Grad in Stur und in Wittmund und 18 auf Spiekeroog. Der Nordseewelle 3-Tage-Trend, morgen komplett durchgemischt. Sonne, Wolken und Regenschauer wechseln sich ab bei maximal 22 Grad. Donnerstag oft bewölkt und windig bei ebenfalls bis zu 22 Grad. Und Freitag ein Wechsel zwischen Sonne und Wolken bei Tagestoptemperaturen um 23 Grad. Also jetzt weniger knallende Sonne und zwischendurch auch mal ein bisschen Regen. Aber hey, ganz ehrlich, auch wenn uns das zwischendurch vielleicht ein bisschen nervt, wir brauchen das auch für die Natur. Regen ist wichtig. Und das nächste Niedrigwasser von Norddeich haben wir heute Morgen um 6:55.
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9: Ich bin Imme Kasten. Schönen guten Morgen. Tränen, Trauer, Fassungslosigkeit. Deutschland ist bei der Fußball-WM bereits im 16. Finale ausgeschieden. Gegen Paraguay verlor die DFB-Elf dramatisch im Elfmeterschießen. Auch die Niederlande sind raus nach einer Niederlage im Elfmeterschießen gegen Marokko. Brasilien hat sich gegen Japan durchgesetzt. Bei VW in Emden stehen morgen wohl kurz die Bänder still. Hintergrund sind Berichte, wonach bei VW 100.000 Stellen wegfallen sollen und dem Emder Werk die Schließung droht. Morgen wollen sich die Beschäftigten informieren. Der Betriebsrat verweist auf die Standortgarantie bis Ende 2030. Der Tankrabatt läuft heute aus. Ab Mitternacht gilt die umstrittene Entlastung nicht mehr. Der große Preissprung kommt wohl aber erst morgen Mittag. Einen Ersatz für den Tankrabatt gibt es bislang noch nicht. Nur die 12-Uhr-Regel für Preiserhöhungen an den Tankstellen gilt weiter. Frankreich will der Welle an Wegwerfmode den Kampf ansagen. Das Parlament hat ein Werbeverbot für Fast Fashion beschlossen. Außerdem soll es Strafzahlungen geben, wenn Marken ihre Klamotten so billig anbieten, dass sich eine Reparatur nicht lohnt. Bedenken gibt es noch, ob das Ganze mit EU-Recht vereinbar ist. 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
8: Besser ankommen mit dem besten Verkehrsservice um 6.31 Uhr. Im Landkreis Leer ist die Brücke in der Esklumer Straße zwischen der B70 und Esklum voll gesperrt. Eine Umleitung ist für euch ausgeschildert.
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8: Es wird geblitzt in Hilmersum in der Petgummer Straße, zwischen Kaihauser Feld und Jeddelo im Birkenweg, in Oldenburg im Fahlenhorst, in Viktor-Bur auf dem Schuldamm und in Wandsaat von Dunum kommend Richtung Burhafe auf der rechten Seite im 70er-Bereich. Vielen Dank an Hendrik fürs Bescheid sagen. Und wenn ihr auch noch was für uns habt, Stausblitzer oder Störungen, dann meldet das auch sehr gerne an die Nordsee Welle Hotline 04931 97 3000. Ruft durch oder schickt eine Sprach- oder Textnachricht per WhatsApp direkt zu mir ins Studio.
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8: Die nächste Fähre von Norddeich nach Norderney fährt um 19:30. Gute Fahrt wünsche ich euch.
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8: Guten Morgen zusammen. Oh, es ist so süß. Es gibt ein neues Luchsbaby. Es ist der erste wilde Luchsnachwuchs, der seit mehr als 250 Jahren im Schwarzwald zur Welt gekommen ist. Richtig cool ist natürlich auch ein Zeichen für Artenschutz. Und deshalb geht es darum nach zwei Songs in unserer guten Nachricht des Tages. Ich habe für euren Start in den Dienstag jetzt Coldplay mit The Sky Full of Stars und Fastball and Rough mit Wave. Guten Morgen.

Leute, so ein niedliches Tierchen habe ich echt noch nie gesehen. Und es hat schon Geschichte geschrieben. Sieht aus wie eine orangene Hauskatze, hat so Pinselhaare an den Ohren und ist ein neues Luchsbaby. Und das Besondere, es ist der erste wilde Luchsnachwuchs, der seit mehr als 250 Jahren im Schwarzwald zur Welt gekommen ist. Hier ist die Nordseewelle Morning Show mit Lisa und mit der guten Nachricht des Tages. Für Naturschützer, den Artenschutz und das Auswilderungsprojekt ist das ein Riesenerfolg. Seit rund 2,5 Jahren werden im Schwarzwald Luchse ausgewildert, damit sie wieder in freier Wildbahn leben und sich dort fortpflanzen können. Im Moment gibt es 11 Luchse da und das neue Baby ist gesund und entwickelt sich gut. Voll die gute Nachricht. Und jetzt wird nach dem Vater des kleinen Luchs gesucht tatsächlich. Die Mama ist eine Luchsin, die im September ausgewildert wurde. Und die kann ja echt stolz auf sich sein. Sie hat das erste wilde Luchsbaby seit mehr als 250 Jahren im Schwarzwald zur Welt gebracht.

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1: Mit Prey hier in der Nordsee Welle Morning Show um 6.47 Uhr. Und guten Morgen, genießt diesen Dienstag bei bis zu 23 Grad und Sonne und Wolken und nur ein bisschen Regen gegen Abend. Geblitzt wird heute in Vansart von Dunum, kommt Richtung Buhafa auf der rechten Seite im 70er Bereich. Und wenn ihr noch was gesehen habt, meldet es gerne an die Nordsee Welle Hotline 04931 97 3000. Guten Morgen zusammen.

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8: Heute ist es öfter mal bewölkt. Erst gegen Abend sind Schauer möglich. Und aktuell messen wir 16 Grad in Illhoafen, in Oldenburg-Eversen auch. Und 17 Grad in Tettens, in Bremen der Fahr und auf Langeoog. Der Nordseewelle 3-Tage-Trend. Morgen durchgemischt, Sonne, Wolken und Regen, Schauer bei maximal 22 Grad. Donnerstag oft bewölkt und windig. Und Freitag ein Wechsel zwischen Sonne und Wolken bei Tagestop-Temperaturen um 23 Grad. Und das nächste Niedrigwasser von Neuhallinger Siel haben wir um 7:15.
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9: Ich bin Imme Kasten. Schönen guten Morgen. Ja, das war's. Deutschland muss nach Hause fahren. Die DFB-Elf ist bei der Fußball-WM an Paraguay gescheitert. 1:1 stand es nach regulärer Spielzeit und Verlängerung. Mit dem 3:4 im Elfmeterschießen kam dann das Bittere aus im 16. Finale. Jetzt steht die Aufarbeitung an. Vor allem die Frage, wie geht es mit Julian Nagelsmann weiter, steht im Raum. Und dazu sagte der Bundestrainer im ZDF.
10: Ich bin keiner, der wegläuft. Ja, ich stehe zur Verfügung. Wenn der DFB das möchte, dann mache ich die EM28 und wenn nicht, dann müssen Sie es mir sagen.
9: Auch die Niederlande sind raus nach einer Niederlage im Elfmeterschießen gegen Marokko. Brasilien steht dank eines Sieges gegen Japan im Achtelfinale. Ein Sorgerechtsstreit ist offenbar der Hintergrund der tödlichen Schüsse in Stade. Davon gehen die Ermittler aus. Die Lüneburger Polizeipräsidentin Katrin Schul sagte:
11: Der Täter hatte zusammen mit vielen der Opfer einen Termin über das weitere Sorgerecht seiner 3 Monate alten Tochter, die sich im Objekt zusammen mit der Kindsmutter befand, beide unverletzt.
9: 6 Menschen wurden getötet. Alle sind Erwachsene, die mit der Jugendeinrichtung, in der die Tat stattfand, in Verbindung stehen. Der mutmaßliche Täter, ein 45-jähriger Mann aus dem Raum Hannover, wurde festgenommen. Der letzte Tag mit Tankrabatt läuft. Ab Mitternacht ist die umstrittene Entlastung an den Tankstellen dann Geschichte. Colin Mock, sollte ich denn heute am besten nochmal voll tanken?
12: Ja, in Panik verfallen muss jetzt natürlich niemand, aber dass diese 17 Cent, die bisher an Steuer weggefallen sind, relativ schnell wieder draufgeschlagen werden, das ist wohl zu erwarten. Und keine Sorge, wer es heute nicht schafft, die 12-Uhr-Regel, laut der Preis erst mittags wieder erhöht werden darf, gilt unabhängig vom Tankrabatt immer noch. Heißt, den großen Preissprung gibt's wohl erst morgen Punkt 12 Uhr. Über einen Ersatz an Entlastung nach dem Ende des Tankrabatts wurde lange diskutiert, beschlossen wurde aber nichts.
9: Frankreich will der Welle an Wegwerfmode den Kampf ansagen. Das Parlament hat ein Werbeverbot für Fast Fashion beschlossen. Außerdem soll es Strafzahlungen geben, wenn Marken ihre Klamotten so billig anbieten, dass sich eine Reparatur nicht lohnt. Bedenken gibt es noch, ob das Ganze mit EU-Recht vereinbar ist. 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
8: Besser ankommen mit dem besten Verkehrsservice um 7:03. Vorsicht bitte auf der A1 Osnabrück Richtung Bremen. Zwischen Wildeshausen Nord und Groß-Ippenaar liegen Metallteile auf der Fahrbahn.
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8: Es wird geblitzt in Hilmersum in der Petgummer Straße, zwischen Kaihauserfeld und Jederloh im Birkenweg, in Oldenburg im Fahlenhorst, im Viktor-Bohr auf dem Schuldamm und im Warnsaat. Von Dunum kommt Richtung Bohrhafe im 70er-Bereich. Und wenn ihr noch was gesehen habt, dann könnt ihr das gerne an die Nordseewelle-Hotline melden. 04931 97 3000.
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8: Die nächste Fähre von Emden nach Borkum fährt um 8 Uhr. Gute Fahrt wünsche ich euch.
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8: Guten Morgen zusammen. Ja. Alvaro Soler, der macht so schöne Musik auf Spanisch. Ich liebe das sehr komplett. Und er bringt die Sonne zu uns in den Nordwesten mit seiner Musik am 1. August auf die Freilichtbühne Wiesmoor. Und nach 2 Songs spreche ich mit ihm über seine Tour und über sein Konzert bei uns im Nordwesten. Das ist jetzt erstmal Artemis für euch mit I Like the Way You Kiss Me.

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0: NSYNC, It's Gonna Be Me. Von dieser Boyband aus den 90ern kommen wir jetzt zu einem spanisch-deutschen Popmusiker, der uns auch musikalisch die Sonne in den Nordwesten holt. Álvaro Soler tritt am 1. August auf der Freilichtbühne in Wiesmoor auf, präsentiert von uns von Nordseewelle. Mein Name ist Lisa und ich spreche mit Álvaro. Du hast ja wirklich eine Menge bekannter Songs. Wie schaffst du es, daraus eine Setlist zu erstellen?
1: Als wir die ganze Setlist geplant haben, die haben wir, glaube ich, vor Weihnachten noch so geplant, weil wir hatten die Festivals von letztem Jahr, haben wir noch bis November gespielt und dann hatten wir das noch voll im Kopf, wie die wirken, die Songs, wie die Leute irgendwie dazu abgehen oder nicht. Und dann haben wir eben mit den neuen Songs noch von dem ganzen El Camino-Album versucht, Medleys zu machen. Das war eine gute Strategie, ehrlich gesagt, muss ich sagen, weil also Medleys heißt, wenn man eben drei Songs oder so zusammen und eins daraus macht, eben nicht komplett zu Ende spielt jeden Song, sondern auch kombiniert und es das so anfühlt wie so ein Block. Und das war super cool, weil man hat eben sehr viele neue Blöcke dann gehabt und wir konnten dann dadurch viel mehr eine Geschichte erzählen. Und die sind intensiver. Also diese Tour ist schon echt, die nimmt einen auf jeden Fall mit und man muss auf jeden Fall fit sein.

0: Aber ja, die Setlist hat echt gut funktioniert, muss man sagen.
1: Und die Tour läuft ja auch schon seit April. Welche besonderen Momente konntest du schon sammeln?
0: Auf dieser Tour hatten wir echt viele Momente, die sehr schön waren, weil wir zum ersten Mal wieder runtergehen ins Publikum mit der ganzen Band. Also wir sind 8 Leute dann auf einmal in der Crowd. Das ist schon echt viel. Und dann jeden Abend ist es was anderes gewesen. Das ist halt echt toll, weil man hat einen Plan. Und der Plan ist immer der gleiche, aber wie das am Ende ausgeht, ist halt immer anders. Das ist halt echt schön, weil das gibt uns auch Frische und eben das ist halt nicht nur Routine, sondern es ist einfach immer total anders und sehr, sehr cool.
1: Und wenn ihr Alvaro Soler in Wiesmoor nicht verpassen möchtet,

Policy of the Truth. Um 7.19 Uhr in der Nordseewelle Morning Show. Guten Morgen zusammen. Heute wettertechnisch in Ordnung, würde ich sagen. Also die Sonne kommt schon raus. Es sind nur so ein paar Wolken auch am Start und gegen Nachmittag, Abend dann so ein bisschen Regenschauer. Naja, wir machen das Beste draus bei bis zu 23 Grad. Und passt bitte gut auf, heute Morgen auf der A28 Oldenburg Richtung Leer in der Ausfahrt 9 Kruge steht ein kaputtes Auto. Wenn ihr noch was gesehen habt auf den Straßen im Nordwesten, dann meldet das sehr gern an die Nordseewelle Hotline 04931 97 3000. Stausblitzerstörungen könnt ihr uns telefonisch und per WhatsApp melden. Das ist jetzt Olivia Rodrigo für euren Start in den Dienstag mit Drop Dead.

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8: Heute insgesamt mehr Wolken als Sonne. Aktuell noch trocken, aber ab dem Nachmittag erwartet uns vor allem rund um Bremen und Hamburg Regen. Am Abend sind dann im ganzen Nordwesten stellenweise Schauer möglich und wir erreichen heute höchstens 23 Grad. Aktuell messen wir 16 Grad in Münkebo, 17 in Apen und in Hamburg in der Hafen City, 18 in Schillig und 19 Grad sind es auf Baltrum. Der Nordseewelle 3-Tage-Trend. Morgen komplett durchgemischt. Sonne, Wolken und Regenschauer wechseln sich ab bei maximal 22 Grad. Donnerstag oft bewölkt und windig bei ebenfalls bis zu 22 Grad. Und Freitag ein Wechsel zwischen Sonne und Wolken bei Tagestoptemperaturen um 23 Grad. Und das nächste Niedrigwasser vor Hoogsiel haben wir um 7.48 Uhr.
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9: Ich bin Philipp Nützig. Schönen guten Morgen. Die tödlichen Schüsse in Stade haben wohl einen Sorgerechtsstreit als Hintergrund. Davon gehen die Ermittler aktuell aus. Ein 45-Jähriger aus dem Raum Hannover soll gestern in einer Jugendeinrichtung 6 Menschen erschossen haben. Der mutmaßliche Täter soll einen Termin mit einigen von ihnen gehabt haben. Er wurde festgenommen. Niedersachsens Landesinnenministerin Behrens spricht von einer kaltblütigen Gewalttat ohne politische oder wirtschaftliche Hintergründe. Bei VW in Emden stehen morgen wohl kurz die Bänder still. Hintergrund sind Berichte, wonach bei VW 100.000 Stellen wegfallen sollen und dem Emder Werk die Schließung droht. Morgen wollen sich die Beschäftigten informieren. Der Betriebsrat verweist auf die Standortgarantie bis Ende 2030. In Oldenburg beginnt heute der Prozess gegen eine Mutter aus Lohne, die versucht haben soll, sich und ihre beiden Kinder zu töten. Laut Anklage fuhr sie im Februar absichtlich mit ihrem Auto gegen einen Baum. Beide Kinder wurden schwer verletzt. Die Tochter schwebte sogar zeitweise in Lebensgefahr. Hintergrund soll die Trennung ihres Lebensgefährten gewesen sein. Niedersachsen erleichtert den Abschuss von Problemwölfen. Die Landesregierung hat einen neuen Managementplan beschlossen. Reißt ein Wolf ein Nutztier, kann schnell ein Jagdgebiet festgelegt werden. Maximal 27 ausgewachsene Wölfe dürfen im Jagdjahr 2026-27 entnommen werden. 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
8: Besser ankommen mit dem besten Verkehrsservice um 7.31 Uhr. Vorsicht bitte auf der A28 Oldenburg Richtung Leer. In der Ausfahrt Neuenkruge steht ein kaputtes Auto. Vorsicht bitte auch auf der A29 Alhorner Heide Richtung Oldenburg. Zwischen Sandkrug und dem Kreuz Oldenburg Ost liegen Gegenstände auf der Fahrbahn.
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8: Es wird geblitzt in Blauhand in der Blauhander Straße Richtung Sande am Tief im 70er Bereich. In Hilmersum in der Petgummer Straße. Zwischen Kaihauser Feld und Jeddeloh im Birkenweg. In Oldenburg im Fahlenhorst. In Viktor Buhr auf dem Schuldamm und im Wandsaat von Dunum kommend Richtung Burhafe im 70er Bereich. Und wenn ihr noch was gesehen habt, Staus, Blitzer oder Störungen, dann könnt ihr das sehr gern an die Nordseewelle Hotline melden. 04931 97 3000. Ruft durch oder schickt eine WhatsApp zu mir ins Studio.
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8: Die nächste Fähre von Norddeich nach Jüst fährt um 8:30 mit dem Töverland Express. Kommt gut über, ihr Lieben.
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8: Ich wünsche euch einen wunderschönen guten Morgen und einen Happy Dienstag. Ja, auch nach der Niederlage von Deutschland gegen Paraguay gestern. Was ja leider das Aus für uns für diese Fußball-WM bedeutet. Wir schauen gleich mal, was der Bundestrainer dazu sagt. Und auch Joshua Kimmich, der Kapitän der Mannschaft. Es ist alles ganz schön fassungslos und wir versuchen das gleich mal einzuordnen. Guten Morgen zusammen.

0: traurige Premiere. Deutschland hat zum ersten Mal bei einer Fußballweltmeisterschaft ein Elfmeterschießen verloren. Am Abend hat die deutsche Nationalmannschaft im 16. Finale gegen Paraguay gespielt und verloren. Ihr hört die Nordseewelle Morning Show mit Lisa und ja, nach 120 Minuten Spielzeit stand es 1:1 und es ging ins Elfmeterschießen. Das hat das Team von Julian Nagelsmann dann 3:4 verloren, also insgesamt 4:5. Der Bundestrainer ist enttäuscht.
1: Klar, da machen wir ein Tor, was ein Skandal ist, dass der das zurückpfeift. Keine Ahnung, was er da gesehen hat. Ist echt ein Witz. Aber ist so, das ist müßig. Wir müssen trotzdem das Spiel vorher regeln und anders regeln. Und das haben wir nicht geschafft.
0: Leider, leider. Mannschaftskapitän Joshua Kimmich ist traurig, dass die deutsche Nationalmannschaft bei dieser WM wieder nicht diese typische Euphorie bei den Fans auslösen konnte.
2: Als Kind, wenn man die Nationalmannschaft geguckt hat, dann war immer Halbfinale, Finale, Weltmeister, immer große Erfolge. Das hat einen selbst auch sehr geprägt, mit der Nationalmannschaft mitzufiebern. Und das ist was, was man auch den Kindern und den Menschen zu Hause geben und bieten möchte. Und wir haben es wieder nicht geschafft, eine Euphorie zu entfachen, ja, an der Mannschaft auf dem Feld zu sein, mit denen sich dann die Menschen identifizieren können, weil am Ende geht es eben nur über den Erfolg und nicht über Friede, Freude, Eierkuchen. Am Ende haben wir es leider wieder verbockt, weil wir den Gegner heute nicht schlagen konnten.
0: Super schade. Deutschland hat das 16. Finale gegen Paraguay verloren und das damit raus aus der WM.

Guten Morgen und Happy Dienstag mit Eiffel 65, Move Your Body in der Nordsee Welle Morning Show. Guten Morgen, heute wird's ein bisschen, ja, weniger schön vom Wetter her, aber immer noch angenehm. Die Sonne kommt auf jeden Fall durch, aber ein paar mehr Wolken sind unterwegs und gegen Nachmittag, Abend dann auch ein bisschen Regen. Bis zu 23 Grad sind drin und geblitzt wird heute Morgen von Esens nach Bensersiel im 100er Bereich. Dankeschön an Eike fürs Bescheid sagen. Wenn ihr noch was gesehen habt, meldet's gerne an die Nordsee Welle Hotline 04931 97 3000. Hier geht's jetzt weiter mit Leonie. 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
12: Heute insgesamt mehr Wolken als Sonne und ab dem Nachmittag und gegen Abend auch mal Regenschauer im Nordwesten. Dazu erreichen wir heute höchstens 23 Grad und im Moment kommen wir auf 18 Grad in Schortens, in Stedesdorf, in Oldenburg-Harentor, in Lilienthal und auch 18 Grad auf Norderney. Der Nordseewelle 3-Tage-Trend. Morgen durchgemischt. Sonne, Wolken und Regenschauer sind dabei bei maximal 22 Grad. Donnerstag oft bewölkt und windig, bei ebenfalls bis zu 22 Grad. Und Freitag ein Wechsel zwischen Sonne und Wolken bei Tagestopptemperaturen um 23 Grad. Und das nächste Hochwasser vor Jüst haben wir um 20 vor 1 heute Mittag.
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13: Ich bin Imme Kasten. Schönen guten Morgen. Es ist das nächste peinliche Aus bei einer Fußball-WM für Deutschland. Gegen Paraguay hat die DFB-Elf im 16. Finale mit 3:4 im Elfmeterschießen verloren. Nach 2018 und 2022 hat Deutschland damit zum dritten Mal in Folge das WM-Achtelfinale nicht erreicht. Torwart Manuel Neuer sagte im ZDF.
14: Jeder ist traurig, enttäuscht. Ja, das ist extrem bitter für uns, aber ich glaube, dass wenn du gegen diese Mannschaft spielst, musst du doch auf mehr Torchancen kommen und das war dann einfach von unserer Seite zu wenig.
13: Paraguay steht damit überraschend im Achtelfinale. Weiter sind auch Marokko nach einem Sieg im Elfmeterschießen gegen die Niederlande sowie Brasilien nach einem Erfolg gegen Japan. Die tödlichen Schüsse in Stade haben einen familiären Hintergrund. Die Polizei geht von einem Sorgerechtsstreit aus. Ein 45-Jähriger aus dem Raum Hannover soll gestern 6 Menschen erschossen haben. Er wurde festgenommen. Die Lüneburger Polizeipräsidentin Katrin Schul sagte:
15: Alle Getöteten sind Erwachsene. und sind keine Menschen, die in der Einrichtung Schutz gesucht haben oder die dort in einer Jugend- und Kindereinrichtung waren, sondern es sind ausschließlich Mitarbeitende der Jugendeinrichtung, ein privater Träger oder des Jugendamtes.
13: Der letzte Tag mit Tankrabatt läuft. Ab Mitternacht ist die umstrittene Entlastung an den Tankstellen dann Geschichte. Über einen Ersatz an Entlastungen nach dem Ende des Tankrabatts wurde lange diskutiert, beschlossen wurde aber nichts. Einzig die 12-Uhr-Regel für Preiserhöhungen an den Tankstellen gilt noch. Steigt die Zahl der extremistischen Straftaten in Deutschland weiter? Eine Antwort darauf gibt der neue Verfassungsschutzbericht. Der wird heute unter anderem von Bundesinnenminister Alexander Dobrindt vorgestellt. 2024 hatte es einen neuen Höchststand gegeben. 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
12: Besser ankommen mit dem besten Verkehrsservice um 8:02. Vorsicht bitte auf der A28 Oldenburg Richtung Leer. In der Ausfahrt Neuenkruge steht ein kaputtes Auto. Und auf der B438 Drücklingen Richtung Irhofe braucht ihr zwischen Rauderfehn und Irhofe ein bisschen länger. Es ist ein bisschen voll. 10 Minuten plus aktuell.
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12: Es wird geblitzt im Blauhand in der Blauhander Straße Richtung Sande am Tiefe im 70er-Bereich. Von Esens nach Bensersiel 100. In Hilmersum in der Petgummer Straße. Zwischen Kaihauser Feld und Jeddeloh im Birkenweg. In Oldenburg im Fahlenhorst. Im Viktor Buhr auf dem Schuldamm und in Barnsart. Von Dunum kommt Richtung Burhafe. Hier solltet ihr nicht schneller als 70 fahren. Staus mit Zerstörungen könnt ihr gerne an die Nordseewelle Hotline melden. 04931 97 3000. Diese Nummer könnt ihr anrufen oder eine WhatsApp-Nachricht zu mir ins Studio schicken.
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12: Die nächste Fähre von Halesiel nach Wangerooge fährt um 9 Uhr. Gute Fahrt.
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12: Wir starten gemeinsam in den Dienstag. Gut gelaunt und ganz entspannt und mit der meisten Musik und allen aktuellen Hits. Ich habe für euch in der Nordseewelle Playlist Beste mit Pompeii und Taylor Swift, The Fate of Ophelia.

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8.11 Uhr. Guten Morgen. Schön, dass ihr die Nordseewelle Morning Show eingeschaltet habt. Ich bin Lisa, für euch am Start, und ab morgen nicht mehr am Start ist der Tankrabatt. Der endet heute. Also, wenn ihr noch tanken müsst, dann macht das am besten heute noch vor 12 Uhr. Morgen um 12 dürfen die Tankstellen ihre Preise dann wieder erhöhen und zum ersten Mal nach 2 Monaten wieder ohne Tankrabatt. Bedeutet, der Liter Benzin oder Diesel wird wieder mehr kosten. Gespart hat uns der Tankrabatt im Schnitt 16 Cent pro Liter. Obwohl ich das nicht immer so gemerkt habe, muss ich jetzt mal ganz ehrlich so sagen. Und ab morgen können genau diese 16 Cent wieder obendrauf kommen auf unsere Tankrechnung. Das darf doch echt nicht wahr sein, oder? Ich bin wirklich gespannt, wie sich die Spritpreise jetzt wieder entwickeln.

Mr. President, Coco Jumbo um 8.18 Uhr in der Nordsee Welle Morning Show. Guten Morgen zusammen. Heute sind viele Wolken unterwegs am Himmel über dem Nordwesten, aber die Sonne schafft es trotzdem durch, auf jeden Fall. Da könnt ihr euch drauf einstellen. Dazu heute bis 23 Grad, sehr angenehm. Und geblitzt wird im Blauhand in der Blauhander Straße Richtung Sander am Tief im 70er Bereich. Wenn ihr noch was gesehen habt, dann meldet es gerne an die Nordsee Welle Hotline 04931 97 3000. Das ist Mike Singer für euch mit Cuts Me in Two.

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11: Heute mehr Wolken als Sonne am Himmel über dem Nordwesten, aber im Moment noch trocken. Ab dem Nachmittag erwartet uns vor allem rund um Bremen und Hamburg Regen. Am Abend sind dann im ganzen Nordwesten stellenweise Schauer möglich. Und wir erreichen heute höchstens bis 23 Grad. Und im Moment kommen wir auf 18 Grad in Friedeburg, in Große Feen und im Mettchendorf. 19 Grad messen wir in Bremen-Neustadt und auf Jüst. Der Nordseewelle 3-Tage-Trend. Morgen Sonne, Wolken und Regenschauer im Wechsel. Dann auch wieder bis maximal 22 Grad. Donnerstag oft bewölkt und windig bei ebenfalls bis zu 22 Grad. Und Freitag ein Wechsel zwischen Sonne und Wolken bei Tagestopptemperaturen um 23 Grad. Und das nächste Hochwasser vor Dornumersiel haben wir heute Mittag um 13.03 Uhr.
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12: Ich bin Philipp Nützig. Schönen guten Morgen. Ein Sorgerechtsstreit ist offenbar der Hintergrund der tödlichen Schüsse in Stade. Davon gehen die Ermittler aus. Der mutmaßliche Täter hatte laut Polizei einen Termin mit vielen der Opfer. Der 45-jährige Mann aus dem Raum Hannover ist festgenommen worden. Er soll insgesamt 6 Menschen getötet haben. Alle sind Erwachsene, die mit der Jugendeinrichtung in Verbindung stehen. Dort fand die Tat gestern statt. Im Hauptfeenkanal in Potzhausen haben Fußgänger sterbliche Überreste eines Menschen entdeckt. Gestern Vormittag war die Rabenbrücke zwischen Holte und Potzhausen während des Einsatzes vorübergehend gesperrt. Erst am vergangenen Samstag wurde Berichten zufolge ein Körperteil an der Ems bei der Friesenbrücke entdeckt. Ob die Fälle zusammenhängen, wird aktuell ermittelt. Nach jahrelangen Debatten darf Niedersachsen künftig gezielter gegen Wölfe vorgehen. Die Landesregierung hat einen neuen Managementplan beschlossen. Er soll Nutztiere besser schützen, ohne den Bestand der Wölfe zu gefährden. Maximal 27 ausgewachsene Tiere dürfen im Jagdjahr 2026/27 entnommen werden. Reißt ein Wolf ein Nutztier, kann schnell ein Jagdgebiet festgelegt werden. Die Jagd endet, sobald dort ein Wolf erlegt wurde. 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
11: Besser ankommen mit dem besten Verkehrsservice um 8.31 Uhr. B401 zwischen Hunsmühlen und Eversten ist es ein bisschen voller. 5 Minuten plus aktuell.
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11: Es wird geblitzt im Blauhand in der Blauhander Straße Richtung Sander am Tief im 70er Bereich. Von Esens nach Bensersiel 100. In Georgsfeld in der Mordorfer Straße beidseitig im 50er Bereich. Dankeschön an Balu und an Matze fürs Bescheid sagen. Weitere Blitzer in Hilmersum in der Petkummer Straße. Zwischen Kaihauserfeld und Jeddelo im Birkenweg. In Oldenburg im Fahlenhorst. In Viktor-Bohr auf dem Schuldamm und im Warnsaat von Dunum kommt. Hier solltet ihr nicht schneller als 70 fahren. Habt ihr noch was gesehen, Staus, Blitzer oder Störungen? Dann meldet das sehr gerne an die Nordseewelle Hotline 04931 97 3000. Ruft durch oder schickt eine WhatsApp-Nachricht.
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11: Die nächste Fähre von Spiekeroog nach Neuherlingersiel fährt um 9:30. Gute Überfahrt.
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11: Ich wünsche euch einen wunderschönen guten Morgen und ich quatsch nach zwei Songs hier nochmal mit Alvaro Soler. Der bringt nämlich die Sonne in den Nordwesten am 1. August. Er tritt nämlich auf der Freilichtbühne in Wiesmoor auf. Und über seine Tour, dieses Konzert und grundsätzlich seine Musik quatschen wir nach Metcon mit Baggin und Michael Schulte, 5 a.m.

0: August kommt er zu uns in den Nordwesten und tritt im Rahmen seiner El Camino-Tour auf der Freilichtbühne in Wiesmoor auf. Präsentiert von Nordseewelle. Mein Name ist Lisa und ich spreche mit Alvaro. Auf welchen Song hast du live am meisten Bock?
1: Ich freue mich sehr auf diesen Kuba-Block. Ich freue mich aber auch auf so einen Part von der Setliste, der sehr intim ist, wo eher ruhigere Songs gespielt werden, die eher diese introvertierte Phase von mir repräsentieren. Und das ist natürlich auch sehr, sehr, sehr toll immer, weil ich dann fühle, dass die Leute es wirklich verstehen und sich voll darauf einlassen, von wegen, okay, jetzt kommt so eine ruhige Phase, ist irgendwie toll. Und dann nach dem Moment habe ich das Gefühl, dann lernen wir uns ja einfach viel besser kennen. Also habe ich das Gefühl, dass die Leute auch viel mehr da sind.
0: Und passenderweise strahlen deine Lieder ja Good Vibes und Sommerfeeling aus. Nimmst du denn all die Energie für deine Songs komplett aus der Musik oder wo bekommst du die immer her?
1: Aus der Musik, ehrlich gesagt. Also Musik gibt auch einfach so viel. Und deswegen manchmal, wenn man den richtigen Beat hat, die richtige Stimmung, die richtigen Akkorde, die einfach einen transportieren in eine andere Welt, das macht dann schon super viel aus. Und manchmal muss ich diese Energie einfach nur surfen. Also weißt du, man muss einfach nur mitgleiten und es geht dann. Manchmal muss man aber viel mehr noch reinstecken, damit diese Energie noch erhalten bleibt. Aber dann merkt man auch selber, wenn man so viel Energie reinstecken muss, dann muss es auch nicht sein. Weißt du, manchmal, es muss einfach automatisch passieren irgendwie. Und ja, ich bin aber auch eine sehr energetische Person. Also ich bin auch sehr ruhig, aber ich habe viel Energie.
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Guten Morgen und Happy Dienstag mit der Nordseewelle Morning Show. Ich hoffe, ihr startet entspannt rein bei Sonne und Wolken und bis 23 Grad heute. Geblitzt wird in Georgsfeld in der Mordorfer Straße beidseitig im 50er Bereich. Vielen Dank an Balu und an Matze fürs Bescheid sagen. Und wenn ihr sonst noch was gesehen habt, dann meldet das sehr gerne an die Nordseewelle Hotline 04931 97 3000. Das ist Hausier für euch mit Too Sweet.

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12: Heute wieder öfter bewölkt, aber angenehm warm. Bis 23 Grad bekommen wir. Regen erst gegen Nachmittag und Abend möglich. Aktuell kommen wir auf 19 Grad in Heidmühle, in Lehtsdorf, in Oldenburg-Rheinbrück und auf Borkum. 20 Grad messen wir in Hamburg-Altona. Der Nordseewelle 3-Tage-Trend. Morgen komplett durchgemischt. Sonne, Wolken und Regenschauer bei maximal 22 Grad. Donnerstag oft bewölkt und windig bei ebenfalls bis zu 22 Grad. Und Freitag ein Wechsel zwischen Sonne und Wolken bei Tagestopptemperaturen um 23 Grad. Das nächste Hochwasser vor Schillig haben wir um 14:45.
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13: Ich bin Imme Kasten. Schönen guten Morgen. Der WM-Albtraum ist perfekt. Deutschland ist bereits im 16. Finale gegen Paraguay ausgeschieden und muss nach Hause fahren. Die Entscheidung fiel erst im Elfmeterschießen. Am Ende stand es 3-4. Kai Havertz wurde zum tragischen Helden. Der Stürmer köpfte Deutschland erst in die Verlängerung und verschoss dann einen Elfer. Havertz sagte im ZDF.
14: Meine zweite werden zweimal reingeschissen. Letzten Turniere war nichts. Einzige, was ich sagen kann, ist Entschuldigung. Wir sind natürlich auch alle enttäuscht. Wir haben uns viel vorgenommen dieses Jahr. Ja, und jetzt wieder zu enttäuschen, ist natürlich ein ganz schönes Gefühl.
13: Weiter ist dagegen Marokko nach einem Sieg im Elfmeterschießen gegen die Niederlande. Und Brasilien hat gegen Japan das Achtelfinalticket gelöst. Die tödlichen Schüsse in Stade haben einen familiären Hintergrund. Die Polizei geht von einem Sorgerechtsstreit aus. Ein 45-Jähriger aus dem Raum Hannover soll gestern 6 Menschen erschossen haben. Er wurde festgenommen. Die Lüneburger Polizeipräsidentin Katrin Schul sagte:
15: Alle Getöteten sind Erwachsene
3: und sind keine Menschen, die in der Einrichtung Schutz gesucht haben oder die dort in einer Jugend- und Kindereinrichtung waren, sondern es sind ausschließlich Mitarbeitende der Jugendeinrichtung, ein privater Träger oder des Jugendamtes.
13: Der Tankrabatt läuft heute aus. Ab Mitternacht gilt die umstrittene Entlastung nicht mehr. Der große Preissprung kommt wohl aber erst morgen Mittag. Einen Ersatz für den Tankrabatt gibt es bislang noch nicht. Nur die 12-Uhr-Regel für Preiserhöhungen an den Tankstellen gilt weiter. Frankreich will der Welle an Wegwerfmode den Kampf ansagen. Das Parlament hat ein Werbeverbot für Fast Fashion beschlossen. Außerdem soll es Strafzahlungen geben, wenn Marken ihre Klamotten so billig anbieten, dass sich eine Reparatur nicht lohnt. Bedenken gibt es noch, ob das Ganze mit EU-Recht vereinbar ist. 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
12: Besser ankommen mit dem besten Verkehrsservice um 9:03. A1 Osnabrück Richtung Bremen. Zwischen Groß-Ippenau und Bremen-Arsten 9 Kilometer Stau. Eine Stunde müsst ihr hier gerade mehr einplanen. A293 Oldenburg Nord Richtung Oldenburg West. Zwischen Etzhorn und Nadorst ist es voller. 5 Minuten plus.
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12: Es wird geblitzt im Blauhand in der Blauhander Straße Richtung Sander am Tief im 70er Bereich. Von Esens nach Bensersiel 100. In Georgsfeld in der Mordorfer Straße beidseitig 50. In Hilmersum in der Petgummer Straße. Zwischen Kaihauserfeld und Jeddeloh im Birkenweg. In Oldenburg im Fahlenhorst. Im Viktorbo auf dem Schuldamm und in Warnsart. Von Dunum kommt Richtung Burhafer auf der rechten Seite im 70er Bereich. Habt ihr noch was gesehen? Dann meldet gerne an die Nordseewelle Hotline 04931 97 3000.
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12: Die nächste Fähre von Nesmaseel nach Baltrum fährt um 10 Uhr. Gute Fahrt euch.
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12: Wir starten gemeinsam in den Dienstag. Jetzt für euch in der Nordseewelle Playlist Charlie Puth mit Attention. Und das sind The Weeknd und Ariana Grande. Save your tears. Guten Morgen. Ja.

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10 nach 9. Guten Morgen, ich bin Lisa, für euch am Start in der Nordsee Welle Morning Show. Gerade gehört Charlie Puth mit Attention. Und als nächstes spiele ich Luce Saint mit Love Bites Back für euch. Hier ist die Sängerin noch nicht so bekannt, aber in Großbritannien auf jeden Fall. Und ihr erratet nie, wodurch sie bekannt geworden ist. Sie hat den Rekord für die meisten täglichen Anfragen in einer Musikerkennungs-App gebrochen, nachdem ein Coversong von ihr in einer beliebten Serie lief. Das ist echt was Besonderes. Jetzt geht Luceins Song Love Bites Back durch die Decke und den hat der ein oder die andere von euch vielleicht sogar schon live gehört, denn gerade ist ihre Apothecary Tour zu Ende gegangen und Anfang des Monats hatte sie gleich mehrere Konzerte in Deutschland gegeben. Die nächste Chance, Luceint live zu sehen, ist auf einem Festival in Frankreich oder England. Tja, schade, aber ihr bekommt sie natürlich hier bei Nordseewelle. Hier ist Luceint mit Love Bites Back für euch.

0: Non-Stop Movin' um 9.17 Uhr in der Nordseewelle Morning Show. Guten Morgen zusammen. Heute bekommen wir bis 23 Grad, aber die Sonne wird leider von so ein paar Wolken verdeckt. So ist das manchmal. Geblitzt wird heute Morgen unter anderem in Georgsfeld und der Nordseewelle-Hörer Didi hat den uns gemeldet. Moin.
1: Guten Morgen. Blitzer in Mordorf, kurz vorm Ortsausgang, Richtung Tannhausen, wird gerade aufgebaut.
0: Danke dir fürs Bescheid sagen. Wenn ihr noch was gesehen habt, meldet es gerne an die Nordseewelle Hotline 04931 97 3000. Das ist Baby Rexha für euch mit New Religion.

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17: Heute insgesamt mehr Wolken als Sonne, aber bis zum Nachmittag trocken. Dann vor allem rund um Bremen und Hamburg. Und am Abend kann es im ganzen Nordwesten mal so ein bisschen tröpfeln. Wir erreichen heute bis 23 Grad und aktuell messen wir 19 Grad in Sillenstede, in Leedsdorf und in Oldenburg-Kreinbrück, 19 Grad auch auf Borkum und 20 messen wir in Hamburg-Altona. Der Nordseewelle 3-Tage-Trend. Morgen Sonne, Wolken und Regenschauer, die sich abwechseln bei maximal 22 Grad. Donnerstag oft bewölkt und windig bei ebenfalls bis zu 22 Grad. Und Freitag ein Wechsel zwischen Sonne und Wolken bei Tagestoptemperaturen um 23 Grad. Und das nächste Hochwasser vor Wilhelmshaven haben wir um 14:45.
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18: Ich bin Philipp Nützig, schönen guten Tag. Die tödlichen Schüsse in Stade haben wohl einen Sorgerechtsstreit als Hintergrund. Davon gehen die Ermittler aktuell aus. Ein 45-Jähriger aus dem Raum Hannover soll gestern in einer Jugendeinrichtung 6 Menschen erschossen haben. Der mutmaßliche Täter soll einen Termin mit einigen von ihnen gehabt haben. Er wurde festgenommen. Niedersachsens Landesinnenministerin Behrens spricht von einer kaltblütigen Gewalttat ohne politische oder wirtschaftliche Hintergründe. In Oldenburg beginnt heute der Prozess gegen eine Mutter aus Lohne, die versucht haben soll, sich und ihre beiden Kinder zu töten. Laut Anklage fuhr sie im Februar absichtlich mit ihrem Auto gegen einen Baum. Beide Kinder wurden schwer verletzt. Die Tochter schwebte sogar zeitweise in Lebensgefahr. Hintergrund soll die Trennung ihres Lebensgefährten gewesen sein. Nach jahrelangen Debatten darf Niedersachsen künftig gezielter gegen Wölfe vorgehen. Die Landesregierung hat einen neuen Managementplan beschlossen. Er soll Nutztiere besser schützen, ohne den Bestand der Wölfe zu gefährden. Maximal 27 ausgewachsene Tiere dürfen im Jagdjahr 2026/27 entnommen werden. Reißt ein Wolf ein Nutztier, kann schnell ein Jagdgebiet festgelegt werden. Die Jagd endet, sobald dort ein Wolf erlegt wurde. 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
17: Besser ankommen mit dem besten Verkehrsservice um 9.32 Uhr. A1 Osnabrück Richtung Bremen. Zwischen Groß-Ippenau und Bremen-Arsten 7 Kilometer Stau. Eine Stunde müsst ihr hier mehr einplanen. A293 Oldenburg Nord Richtung Oldenburg West. Zwischen Etzhorn und Nadorst ist es voller. 5 Minuten plus.
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17: Es wird geblitzt im Blauhand in der Blauhander Straße Richtung Sande am Tief im 70er-Bereich. Von Esens nach Bensersiel 100. In Georgsfeld in der Mordorfer Straße beidseitig 50. In Hilmersum in der Petgummer Straße. Zwischen Kaihauser Feld und Jeddelo im Birkenweg. In Leer bei der Kaserne Richtung Lederbrücke. In Oldenburg im Fahlenhorst. In Viktorbuhr auf dem Schuldamm und in Warnsaat von Dunum kommt Richtung Burhafe im 70er-Bereich. Stausblitzerstörungen könnt ihr gerne an die Nordseewelle-Hotline melden. 04931 97 3000.
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17: Die nächste Fähre von Bensersiel nach Langeoog fährt um 21:30. Gute Fahrt euch.
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17: Startet entspannt in euren Dienstag mit uns. Ja, und heute trauern wir ja so ein bisschen, sag ich mal, weil Deutschland nach der ersten K.O.-Runde rausgeflogen ist aus der Fußball-Weltmeisterschaft. Das 16. Finale haben wir verloren gegen Paraguay gestern Abend und wir schauen nach zwei Songs nochmal drauf. Ja.

0: Negativrekord. Deutschland hat zum ersten Mal bei einer Fußball-Weltmeisterschaft ein Elfmeterschießen verloren. Am Abend hat die deutsche Nationalmannschaft im 16. Finale gegen Paraguay gespielt und verloren. Ihr hört die Nordsee Welle Morning Show mit Lisa. Und ja, nach 120 Minuten Spielzeit stand es 1:1 und es ging ins Elfmeterschießen. Das hat das Team von Julian Nagelsmann dann 3:4 verloren, also insgesamt 4:5. Das hat nicht nur den Bundestrainer enttäuscht.
1: Ja, Niedergeschlagenheit, ich glaube, sehr klar, jeder ist enttäuscht, dass wir ausgeschieden sind.
0: Sondern auch die Fans im Stadion in Boston.
2: Ich kann es doch gar nicht realisieren, weil ich gedacht habe, dass wir auf jeden Fall weiterkommen, ja. Ich wach morgen auf. Hä, ist Deutschland weiter?
3: Ja, schon enttäuschend, weil ich glaube, das war mit einer der einfachsten Gegner, die wir hätten ja erwischen können. Also mit allem Respekt vor Paraguay. Und dann scheidest du leider Gottes doch verdient aus.
4: Nicht so gut. Wir haben uns natürlich viel mehr versprochen, aber da fehlte der Elan, fand ich. Die haben immer schön hin und her gespielt und es versucht, aber so das richtige Gas gegeben haben sie nicht.
0: Jo, super schade. Deutschland hat das 16. Finale gegen Paraguay verloren und ist damit raus aus der WM. Schade, schade.

0: Thinking About You um 9.47 Uhr in der Nordseewelle Morning Show. Ich wünsche euch einen wunderschönen guten Morgen und einen Happy Dienstag. Genießt das Wetter bei bis zu 23 Grad. So ein paar Wolken sind am Start, aber das ist nicht schlimm. Die schützen uns ja auch so ein bisschen vor UV-Strahlung, aber auf die Sonnencreme sollten wir trotzdem nie verzichten. Geblitzt wird heute in Leer bei der Kaserne Richtung Lederbrücke. Dankeschön am Balu fürs Bescheid sagen. Ich bin Lisa und für heute raus. Wir hören uns morgen früh wieder in der Nordseewelle Morning Show ab 6. Macht's gut, ihr Lieben.
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12: Heute bei uns im Nordwesten deutlich mehr Wolken als Sonne. Zum Nachmittag verschwindet die Sonne dann kurzzeitig, bevor sie am Abend wieder herauskommt bei maximal 22 Grad. Der Nordseewelle 3-Tage-Trend in den nächsten Tagen wechseln sich Sonne und Wolken immer mal wieder ab. Morgen kann es dann tagsüber leichte Schauer geben mit einem Mix aus Sonne und Wolken bei 22 Grad. Am Donnerstag sieht es dann ähnlich aus. Leichte Schauer sind am Nachmittag möglich bei Tageshöchsttemperaturen von ebenfalls 22 Grad. Am Freitag verschwinden die Schauer dann und wir haben wechselhaft Sonne und Wolken bei 23 Grad. Das nächste Hochwasser vor Borkum ist um 12.19 Uhr.
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13: Ich bin Imme Kasten. Schönen guten Tag. Nach der WM-Blamage diskutiert Deutschland nun, wie es weitergeht. Im Fokus steht logischerweise Bundestrainer Julian Nagelsmann. Die Einzelheiten dazu von Fabian Hoffmann.
14: Der Coach selbst sagt nach dem Elfmeter aus im 16-Finale gegen Paraguay: Ich stehe bereit, wenn man das möchte, und wenn man mich nicht möchte, muss man mir das sagen. Nagelsmanns Vertrag läuft eigentlich noch bis 2028, aber der DFB wird sich sicherlich genau überlegen, ob das alles noch so passt. Übrigens ist man im Rest der Welt genauso schockiert über das Aus wie wir hier. In England heißt es, der größte Schock dieser WM bisher. In Spanien wird getitelt, von Deutschland ist nichts mehr übrig, nicht einmal im Elfmeterschießen. Und die Amerikaner meinen, Deutschland ist keine Supermacht im Fußball mehr.
13: Die tödlichen Schüsse in Stade haben wohl einen Sorgerechtsstreit als Hintergrund. Davon gehen die Ermittler aus. 6 Menschen wurden getötet. Alle sind Erwachsene, die mit der Jugendeinrichtung, in der die Tat stattfand, in Verbindung stehen. Der mutmaßliche Täter, ein 45-Jähriger aus dem Raum Hannover, soll einen Termin mit einigen von ihnen gehabt haben. Er wurde festgenommen. Niedersachsens Innenministerin Behrens sagt:
5: Ich bin mir sicher, dass diese schreckliche Tat Stade lange beschäftigen wird und sie wird auch Spuren hinterlassen, nicht nur bei denen, die betroffen sind oder einen geliebten Menschen verloren haben.
13: Der letzte Tag mit Tankrabatt läuft. Ab Mitternacht ist die umstrittene Entlastung an den Tankstellen dann Geschichte. Über einen Ersatz an Entlastungen nach dem Ende des Tankrabatts wurde lange diskutiert, beschlossen wurde aber nichts. Einzig die 12-Uhr-Regel für Preiserhöhungen an den Tankstellen gilt noch. Steigt die Zahl der extremistischen Straftaten in Deutschland weiter? Eine Antwort darauf gibt der neue Verfassungsschutzbericht. Der wird heute unter anderem von Bundesinnenminister Alexander Dobrindt vorgestellt. 2024 hatte es einen neuen Höchststand gegeben. 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
15: Besser ankommen mit dem besten Verkehrsservice auf der A1 Osnabrück Richtung Bremen zwischen Groß-Ippenau und Bremen-Arsten. Da sind es momentan 8 Kilometer Stau. Da steht ihr mindestens eine Stunde länger. Dann weiter auf der A1 Hamburg Richtung Osnabrück zwischen dem Bremer Kreuz und Bremen-Arsten. Hier sind es 5 Kilometer Stau. Da kommen für euch mindestens 13 Minuten obendrauf. Und dann Achtung bitte, auf der A29 Wilhelmshaven Richtung Oldenburg zwischen Zetel und Farel-Bockhorn. Da ist nämlich ein Reifen auf der rechten Spur. Da steht nämlich ein defekter LKW auf dem Standstreifen.
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15: Es wird geblitzt in Blauhand, in der Blauhander Straße Richtung Sande am Tief hier 70. Dann von Esens nach Bensersiel. Außerdem in Georgsfeld in der Moordorfer Straße beidseitig. Sie stehen außerdem in Hilmersum in der Petkummer Straße. Zwischen Kaiserfeld und Jeddelo im Birkenweg hier 70. Außerdem gibt es teure Fotos in Leer bei der Kaserne Richtung Lederbrücke. Dann in Oldenburg im Fahlenhorst. Und zuletzt in Wansart von Dunum kommen Richtung Bohave auf der rechten Seite. Auch hier ist 70. Danke, Hendrik, fürs Bescheid sagen. Und wenn ihr jetzt noch was habt, Staus, Blitzer oder andere Störungen, dann immer gerne her damit. Am besten telefonisch oder per WhatsApp an die Nordseewelle Hotline 04931 97 3000.
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15: Die nächste Fähre von Norddeich nach Norderney fährt um 10.30 Uhr.
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Nordsee Welle am Dienstag. Heute nicht nur der letzte Tag im Juni, sondern auch der letzte Tag vom Tankrabatt. Ab morgen dürften die Spritpreise deshalb wieder um rund 17 Cent pro Liter steigen. Experten empfehlen, heute nochmal zu tanken und möglichst am späten Vormittag. Weitere Entlastungen sind bislang noch nicht geplant. Wir halten euch da auf dem Laufenden, sobald was Neues gibt. Mit Kato und John geht's jetzt bei Nordsee Welle weiter. 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
14: Heute zeigt sich der Himmel bei uns im Nordwesten deutlich häufiger bewölkt. Im Laufe des Nachmittags verschwindet die Sonne zeitweise ganz hinter den Wolken, bevor sie sich am Abend wieder zeigt. Die Höchstwerte liegen heute bei bis zu 22 Grad. Der Nordseewelle 3-Tage-Trend in den kommenden Tagen erwartet uns immer wieder einen Mix aus Sonne und Wolken. Morgen sind tagsüber vereinzelt leichte Schauer möglich. Dazu gibt es immer wieder sonnige Abschnitte bei Höchstwerten um 22 Grad. Am Donnerstag bleibt das Wetter ähnlich. Auch dann können sich am Nachmittag einzelne Schauer bilden. Die Temperaturen erreichen erneut bis zu 22 Grad. Und am Freitag verabschieden sich die Schauer dann. Stattdessen erwartet uns ein freundlicher Wechsel aus Sonne und Wolken bei maximal 23 Grad. Das nächste Hochwasser vor Bensersiel ist um kurz nach 1.
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14: Besser ankommen mit dem besten Verkehrsservice auf der A1 Osnabrück Richtung Bremen zwischen dem Dreieck Sturm Bremen-Arsten. Hier haben wir momentan 4 Kilometer Stau. Das sind mindestens 29 Minuten Zeitverlust für euch. Dann weiter auf der A1 Hamburg Richtung Osnabrück zwischen dem Bremer Kreuz und Bremen-Arsten. Hier sind 7 Kilometer stockender Verkehr. Da steht ihr mindestens 15 Minuten länger. Und Achtung bitte auf der A29 Wilhelmshaven Richtung Oldenburg. Da steht zwischen Zedel und Pfarrer Bockhorn ein kaputter LKW auf dem Standstreifen.
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14: Es wird geblitzt in Blauhand, in der Blauhander Straße Richtung Sande am Tief hier 70, dann von Esens nach Bensersiel. Außerdem in Georgsfeld in der Moordorfer Straße beidseitig. Sie stehen außerdem in Hilmersum in der Petkummer Straße, zwischen Kaiserfeld und Jeddelo im Birkenweg hier 70. Außerdem gibt's teure Fotos in Leer bei der Kaserne Richtung Lederbrücke. Dann in Oldenburg im Fahlenhorst und zuletzt in Wansaat von Dunum kommen Richtung Bohave auf der rechten Seite. Auch hier ist 70. Danke, Henrik, fürs Bescheid sagen. Und wenn ihr jetzt noch was habt, Staus, Blitzer oder andere Störungen, dann immer gerne her damit. Am besten telefonisch oder per WhatsApp an die Nordseewelle Hotline 04931 97 3000.
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14: Die nächste Fähre von Emden nach Borkum fährt um 14 Uhr.
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Heute bekommt der Juni seinen letzten Kalendereintrag und irgendwie ist das einer dieser Tage, an denen man kurz innehält und sich fragt, wo die letzten 4 Wochen eigentlich geblieben sind. Wahrscheinlich weggeschmolzen bei der Hitzewelle. Immerhin kühlt es jetzt etwas ab. Startet gut in euren Dienstag mit Holly Humberstone und To Love Somebody geht's bei Nordsee Welle weiter.

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3: Heute gibt's bei uns im Nordwesten meist viele Wolken und nur ab und zu etwas Sonne. Am Nachmittag ist die Sonne dann erstmal weg, bevor sie sich am Abend wieder häufiger blicken lässt. Die Temperaturen steigen auf bis zu 22 Grad. Der Nordseewelle 3-Tage-Trend. Auch in den kommenden Tagen bleibt das Wetter abwechslungsreich. Morgen erwartet uns ein Mix aus Sonne und Wolken. Im Laufe des Tages kann es immer mal wieder einen kurzen, leichten Schauer geben. Die Höchstwerte liegen bei 22 Grad. Und zu Donnerstag ändert sich dann nur wenig. Sonne und Wolken wechseln sich ab. Am Nachmittag sind erneut einzelne Schauer möglich. Die Temperaturen erreichen wieder bis zu 22 Grad. Zum Start ins Wochenende wird es dann etwas freundlicher. Am Freitag bleibt es trocken. Dazu wechseln sich Sonne und Wolken ab. Die Temperaturen steigen leicht auf bis zu 23 Grad. Das nächste Hochwasser vor Dornumersiel ist um kurz nach 1.
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4: Ich bin Imme Kasten. Schönen guten Tag. Nach der WM-Blamage diskutiert Deutschland nun, wie es weitergeht. Im Fokus steht logischerweise Bundestrainer Julian Nagelsmann. Die Einzelheiten dazu von Fabian Hoffmann.
5: Der Coach selbst sagt nach dem Elfmeter aus dem 16. Finale gegen Paraguay: Ich stehe bereit, wenn man das möchte, und wenn man mich nicht möchte, muss man mir das sagen. Nagelsmanns Vertrag läuft eigentlich noch bis 2028, aber der DFB wird sich sicherlich genau überlegen, ob das alles noch so passt. Übrigens ist man im Rest der Welt genauso schockiert über das Aus wie wir hier. In England heißt es, der größte Schock dieser WM bisher. In Spanien wird getitelt: Von Deutschland ist nichts mehr übrig, nicht einmal im Elfmeterschießen. Und die Amerikaner meinen, Deutschland ist keine Supermacht im Fußball mehr.
4: Nach den tödlichen Schüssen in Stade ist die Bestürzung groß. Niedersachsens Innenministerin Behrens ist sich sicher, dass die schreckliche Tat Stade noch lange beschäftigen wird. Wohl wegen eines Sorgerechtsstreits soll ein Mann gestern 6 Mitarbeiter von Jugendhilfe und Jugendamt erschossen haben. Rechtsextremismus bleibt in Deutschland die größte Gefahr für die Demokratie. Das zeigt der neue Verfassungsschutzbericht. Im vergangenen Jahr wurden knapp 60.000 extremistisch motivierte Straftaten insgesamt gezählt. Rund 2/3 kamen dabei von rechts. Nach 2 Monaten ist jetzt Schluss mit dem Tankrabatt. Die umstrittene Entlastung endet um Mitternacht. 2 Monate lang hatte die Bundesregierung die Spritsteuer gesenkt. Die Mineralölkonzerne haben aber längst nicht die kompletten 17 Cent weitergegeben. Die nächste Preiserhöhung vor dem Auslaufen steht heute wieder um 12 Uhr mittags an. Thomas Müther vom ADAC sagte bei NTV:
6: In den vergangenen Tagen ist es da immer so um 20, 25 Cent pro Liter erst einmal hochgegangen. Und es besteht die Gefahr, dass da heute noch ein paar Cent draufkommen, weil um Mitternacht, wenn der Tankrabatt endet, da dürfen die Konzerne ihren Preis nicht erhöhen. Deswegen kann es sein, dass sie sich heute Mittag schon einen kleinen Puffer aufbauen.
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3: Besser ankommen mit dem besten Verkehrsservice auf der A1 Osnabrück Richtung Bremen zwischen dem Dreieck Sturm Bremen-Arsten. Hier haben wir 6 Kilometer Stau, da steht ihr mindestens 40 Minuten länger. Dann weiter auf der A1 Hamburg Richtung Osnabrück zwischen dem Bremer Kreuz und Bremen-Arsten. Hier sind es mittlerweile 7 Kilometer stockender Verkehr. Das bedeutet ungefähr 15 Minuten Zeitverlust für euch. Dann Achtung bitte auf der A29 Wilhelmshaven Richtung Oldenburg. Da steht zwischen Zetel und Farel Bockhorn ein kaputter LKW auf dem Standstreifen. Und zuletzt haben wir dann dichten Verkehr auf der B72 auf der Lehrer Landstraße zwischen Backband und dem Fischteichweg. Da gibt es 5 Minuten obendrauf für euch.
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3: Es wird geblitzt in Blauhand, in der Blauhander Straße Richtung Sande am Tief hier 70, dann von Esens nach Bensersiel. Außerdem in Georgsfeld in der Moordorfer Straße beidseitig. Sie stehen außerdem in Hilmersum in der Petkummer Straße, zwischen Kaiserfeld und Jeddelow im Birkenweg hier 70. Außerdem gibt's teure Fotos in Leer bei der Kaserne Richtung Lederbrücke. Dann in Oldenburg im Fahlenhorst. Und zuletzt in Wahnsaat von Dunum kommen Richtung Bohafer auf der rechten Seite. Auch hier ist 70. Danke, Hendrik, fürs Bescheid sagen. Und wenn ihr jetzt noch was habt, Staus, Blitzer oder andere Störungen, dann immer gerne her damit. Am besten telefonisch oder per WhatsApp an die Nordseewelle-Hotline 04931 97 3000.
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3: Die nächste Fähre von Wangerooge nach Halesiel fährt um 13 Uhr.
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10: Der Himmel zeigt sich heute im Nordwesten bei uns überwiegend grau. Zwar kommt die Sonne zwischendurch immer mal wieder zum Vorschein, am Nachmittag ziehen die Wolken aber erneut dichter auf. Gegen Abend lockert es schließlich wieder etwas auf. Die Temperaturen erreichen heute bis zu 22 Grad. Der Nordseewelle 3-Tage-Trend in den kommenden Tagen bleibt das Wetter in Bewegung. Der Mittwoch bringt einen bunten Mix aus Sonne und Wolken mit sich. Dazu sind im Tagesverlauf vereinzelt leichte Regenschauer möglich. Die Höchstwerte liegen bei angenehmen 22 Grad. Und auch am Donnerstag bleibt es erstmal wechselhaft bei uns. Neben trockenen und sonnigen Phasen kann es am Nachmittag stellenweise noch einmal kurz nass werden. An den Temperaturen ändert sich mit maximal 22 Grad kaum etwas. Am Freitag zeigt sich das Wetter dann von seiner freundlicheren Seite. Die Schauer ziehen ab und stattdessen wechseln sich Sonne und lockere Wolken ab. Mit bis zu 23 Grad wird es außerdem einen Ticken wärmer. Das nächste Hochwasser vor Hooksiel ist um kurz vor 2.
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10: Besser ankommen mit dem besten Verkehrsservice auf der A1 Osnabrück Richtung Bremen zwischen dem Dreieck Sturm Bremen-Arsten. Hier haben wir momentan 7 Kilometer Stau, das sind mindestens 35 Minuten Zeitverlust für euch. Dann weiter auf der A1 Hamburg Richtung Osnabrück zwischen dem Bremer Kreuz und Bremen-Arsten. Hier sind es 5 Kilometer stockender Verkehr, da steht ihr mindestens 10 Minuten länger. Dann Achtung bitte auf der A28 leer Richtung Oldenburg zwischen Westerstede West und Westerstede. Da liegen Plastikteile auf dem linken Fahrstreifen. Achtung bitte auch auf der A29 Wilhelmshaven Richtung Oldenburg. Da steht zwischen Zedel und Farel Bockhorn ein kaputter LKW auf dem Standstreifen. Und im Kreis Vechta brennt es in der Straße Hogenbögen. Bitte schließt eure Fenster und Türen.
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10: Es wird geblitzt in Blauhand, in der Blauhander Straße Richtung Sande am Tief hier 70, dann von Esens nach Bensersiel. Außerdem in Georgsfeld in der Moordorfer Straße beidseitig. Sie stehen außerdem in Hilmersum in der Petkummer Straße, zwischen Kaiserfeld und Jeddelo im Birkenweg hier 70. Außerdem gibt's teure Fotos in Leer bei der Kaserne Richtung Lederbrücke. Dann in Oldenburg im Fahlenhorst. Und zuletzt in Wansart von Dunum kommen Richtung Bohave auf der rechten Seite. Auch hier ist 70. Danke, Hendrik, fürs Bescheid sagen. Und wenn ihr jetzt noch was habt, Staus, Blitzer oder andere Störungen, dann immer gerne her damit. Am besten telefonisch oder per WhatsApp an die Nordseewelle Hotline 04931 97 3000.
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10: Die nächste Fähre von Norddeich nach Jüst mit dem Tövaland Express fährt um 12:30.
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Der Vollmond gehört zu den wenigen Dingen, die fast jeder irgendwann bemerkt. Vielleicht heute Abend beim Spaziergang oder einfach auf dem Weg nach Hause. Wenn der ein oder andere nicht gut schlafen kann, liegt's ausnahmsweise nicht an der Hitze, die macht gerade kurz Pause. Gleich geht's wieder Nordwesten in den Mittag und wir begleiten euch hier bei Nordseewelle mit Zomba und Homewrecker. Schönen Dienstag.

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5: Heute im Nordwesten viele Wolken und nur zwischendurch etwas Sonne. Am Nachmittag kann es zeitweise sehr grau werden, bevor es zum Abend wieder etwas auflockert. Die Temperaturen liegen bei bis zu 22 Grad. Der Nordseewelle 3-Tage-Trend. Morgen und am Donnerstag bleibt das Wetter insgesamt wechselhaft. Immer wieder wechseln sich Sonne und Wolken ab. Dazu sind im Tagesverlauf einzelne kurze Schauer möglich. Am ehesten am Nachmittag. Die Temperaturen bleiben dabei stabil bei rund 22 Grad. Und am Freitag wird es dann etwas freundlicher. Mehr Sonne, weniger Wolken und bis zu 23 Grad. Das nächste Hochwasser von Norddeich ist in einer halben Stunde um kurz nach 12:30.
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6: Ich bin Imme Kasten. Schönen guten Tag. Enttäuschend, dramatisch, fassungslos. Das sind nur ein paar Reaktionen auf das frühe Aus der deutschen Nationalmannschaft bei der Fußball-WM. Und Fabian Hoffmann, jetzt geht's natürlich um die Aufarbeitung, oder?
7: Ja, und nach dem 16-Finalaus gegen Paraguay wird Bundestrainer Nagelsmann jetzt logischerweise im Fokus stehen. Er hat einen Rücktritt erstmal ausgeschlossen und auch DFB-Sportdirektor Völler hat ihm den Rücken gestärkt. Ob Nagelsmann aber noch genug Argumente hat, sei es sportlich oder etwa auch kommunikativ, fraglich. Übrigens, während die DFB-Elf auch von Bundeskanzler Merz getröstet wird, herrscht in Paraguay nicht nur Partystimmung, das ist heute sogar spontan nationaler Feiertag. Staatspräsident Peña schreibt in Großbuchstaben bei X, Paraguay gibt niemals auf. Feiertag, verdammt nochmal.
6: Der Schock sitzt weiter tief nach den tödlichen Schüssen in Stade. Bundespräsident Steinmeier zeigte sich tief erschüttert über das Ausmaß der Gewalt in einem Raum, der Schutz geben soll. Ein 45-Jähriger soll gestern in einer Jugendhilfeeinrichtung 6 Mitarbeiter von Jugendhilfe und Jugendamt erschossen haben. Auslöser war wohl ein Sorgerechtsstreit. Niedersachsens Innenministerin Daniela Behrens.
8: Ich bin mir sicher, dass diese schreckliche Tat Stade lange beschäftigen wird und sie wird auch Spuren hinterlassen. Nicht nur bei denen, die betroffen sind oder einen geliebten Menschen verloren haben.
6: Rechtsextremismus bleibt in Deutschland die größte Gefahr für die Demokratie. Das zeigt der neue Verfassungsschutzbericht. Im vergangenen Jahr wurden knapp 60.000 extremistisch motivierte Straftaten insgesamt gezählt. Rund 2/3 kamen dabei von rechts. Aber auch die Bedrohung durch Spionage, Sabotage und Co. durch ausländische Nachrichtendienste bleibt hoch. Bundesinnenminister Alexander Dobrindt sagt:
9: Deutschland steht unter Druck. Die Gegner unserer freiheitlich-demokratischen Grundordnung, sie kommen von außen und von innen. Sie agieren analog und digital. Sie handeln sichtbar und verborgen. Wir stehen im Fadenkreis hybrider Bedrohungen.
6: Der Tankrabatt läuft heute aus. Ab Mitternacht gilt die umstrittene Entlastung nicht mehr. Der große Preissprung kommt wohl aber erst morgen Mittag. Einen Ersatz für den Tankrabatt gibt es bislang noch nicht. Nur die 12-Uhr-Regel für Preiserhöhungen an den Tankstellen gilt weiter. 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
5: Besser ankommen mit dem besten Verkehrsservice auf der A1 Osnabrück Richtung Bremen zwischen dem Dreieck Sturm Bremen-Hemelingen. Hier haben wir 7 Kilometer Stau. Das bedeutet mindestens 60 Minuten Zeitverlust für euch. Dann weiter auf der A1 Hamburg Richtung Osnabrück zwischen dem Bremer Kreuz und Bremen-Arsten. Hier sind 7 Kilometer stockender Verkehr. Da steht ihr mindestens 20 Minuten Minuten länger. Dann Achtung bitte auf der A28 Leerrichtung Oldenburg zwischen Westerstede-West und Westerstede. Da liegen Plastikteile auf dem linken Fahrstreifen. Es geht weiter auf der B72 auf der Leerer Landstraße. Es gibt da nämlich dichten Verkehr zwischen Backband und dem Fischteichweg. Da sind es 5 Minuten plus für euch. Ebenfalls dichten Verkehr und 5 Minuten plus gibt es auch auf der B213 auf der Wildeshauser Landstraße zwischen Wildeshausen Nord und Gannakesee. Und dann im Kreis Vechta, da brennt es in der Straße Hogenbögen. Bitte schließt eure Fenster und Türen.
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5: Es wird geblitzt in Blauhand, in der Blauhander Straße Richtung Sande am Tief hier 70, dann von Esens nach Bensersiel. Außerdem in Georgsfeld in der Moordorfer Straße beidseitig. Sie stehen außerdem in Hilmersum in der Petkummer Straße, zwischen Kaiserfeld und Jeddelow im Birkenweg hier 70. Außerdem gibt's teure Fotos in Leer bei der Kaserne Richtung Lederbrücke. Dann in Oldenburg im Fahlenhorst und zuletzt in Wansaat von Dunum kommen Richtung Bohave auf der rechten Seite. Auch hier ist 70. Danke, Hendrik, fürs Bescheid sagen. Und wenn ihr jetzt noch was habt, Staus, Blitzer oder andere Störungen, dann immer gerne her damit. Am besten telefonisch oder per WhatsApp an die Nordseewelle-Hotline 04931 97 3000.
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5: Die nächste Fähre von Nesmasee nach Baltrum fährt um 2:30.
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Lotse Welle bei der Arbeit mit dem Chris am Dienstag. Die Fußball-WM ist im vollen Gange. Heute zum Beispiel Elfenbeinküsse gegen Haaland, also gegen Norwegen. Eine Person, die sich das anschauen wird, ist der 26-jährige Kevin Akoto, der für die WM alles auf eine Karte gesetzt hat. Er hat seinen Job als Kellner gekündigt, um alle 104 Spiele live vom New Yorker Times Square aus zu verfolgen. Dafür erhält er rund 44.000 Euro. Leider hatte seine Entscheidung auch noch private Folgen. Seine Freundin hat sich von ihm getrennt. Zeigt mal wieder, wie weit Menschen manchmal für ihre Leidenschaft gehen. Was haltet ihr von der Aktion? Übertrieben oder geht klar? Schreibt mir gerne eure Meinung auf Insta oder per WhatsApp an die Nordseewelle Hotline 04931 97 3000.

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9: Heute bleibt es bei uns im Nordwesten meist stark bewölkt. Die Sonne schafft es nur gelegentlich durch die Wolken. Am Nachmittag wirkt der Himmel zeitweise ziemlich dicht, bevor es Richtung Abend wieder etwas auflockert. Dazu werden bis zu 22 Grad erreicht. Der Nordseewelle 3-Tage-Trend morgen und Donnerstag verlaufen insgesamt recht ähnlich. Ein Wechsel aus Sonne und Wolken, dazu gelegentlich kurze Schauer, vor allem am Nachmittag. Die Temperaturen bleiben dabei etwa 22 Grad. Und am Freitag zeigt sich das Wetter dann wieder etwas freundlicher, mit mehr Sonne und nur wenigen Wolken. Es werden bis zu 23 Grad erreicht. Das nächste Hochwasser vor Schillig ist um 14:45.
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9: Besser ankommen mit dem besten Verkehrsservice auf der A1 Osnabrück Richtung Bremen zwischen dem Dreieck Sturmbremen Hemeling. Hier haben wir momentan 7 Kilometer Stau, das bedeutet mindestens 60 Minuten Zeitverlust für euch. Dann weiter auf der A1 Hamburg Richtung Osnabrück zwischen dem Bremer Kreuz und Bremen Arsten. Hier sind es 8 Kilometer stockender Verkehr, da steht ihr mindestens 30 Minuten länger. Dann geht es weiter auf der B72 auf der Leerer Landstraße. Hier gibt es dichten Verkehr zwischen Backbahn und dem Fischteichweg. Da sind es 5 Minuten plus für euch. Dann auf der B210 zwischen Schortens und Jever-Sillenstede. Hier haben wir ebenfalls dichten Verkehr. Hier steht ihr 10 Minuten länger. Und weiter geht's mit ebenfalls 10 Minuten dichtem Verkehr auf der B401 zwischen Oldenburg-Eversten und Hunsmühlen. Und dann brennt es im Kreis Vechta in der Straße Hogenbögen. Bitte schließt da eure Fenster und Türen.
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9: Es wird geblitzt in Blauhand in der Blauhander Straße Richtung Sande am Tief hier 70. Dann von Esens nach Bensersiel, in Georgsfeld in der Moordorfer Straße beidseitig. Außerdem stehen sie in Hilmersum in der Petkummer Straße hier 70. Dann zwischen Kaihauserfeld und Jeddelo im Birkenweg. Teure Fotos gibt's auch in Leer bei der Kaserne Richtung Lederbrücke. In Oldenburg im Fahlenhorst, hier haben wir 30 und zuletzt in Viktor Buhr auf dem Schuldamm. Und wenn ihr jetzt noch was habt, ob es Staus, Blitze oder Störungen sind, dann immer gerne her damit. Am besten telefonisch oder per WhatsApp an die Nordseewelle Hotline 04931 97 3000.
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9: Die nächste Fähre von Borkum nach Emden fährt um 16:30 Uhr.
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Mittag im Juni hat etwas Besonderes. Die Tage wirken länger, die Pausen ein bisschen entspannter und draußen ist viel, viel mehr Leben als noch vor einigen Monaten. Allein die Vögel, die man gefühlt 24/7 hört. Das ist der Sommer hier bei uns im Nordwesten und die passende Playlist, die liefern wir euch mit der meisten Musik und allen aktuellen Hits. Leonie jetzt bei der Ortswelle mit Don't Worry.

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7: Heute ist bei uns im Nordwesten meist grauer Himmel. Die Sonne zeigt sich nur selten und nur für kurze Momente. Am Nachmittag wird es besonders dicht bewölkt. Zum Abend hin lockert es dann aber wieder etwas auf. Die Höchstwerte 22 Grad. Der Nordseewelle 3-Tage-Trend morgen und am Donnerstag bleibt es wechselhaft. Sonne und Wolken wechseln sich ab. Dazu sind vor allem am Nachmittag einzeln kurze Schauer möglich. Die Temperaturen bleiben mit rund 22 Grad unverändert. Am Freitag wird es dann wieder freundlicher. Mehr Sonnenschein, nur noch wenige Wolken und bis zu 23 Grad. Das nächste Niedrigwasser für Jüst ist heute Abend um kurz nach 7.
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8: Ich bin Imme Kasten. Schönen guten Tag. Enttäuschend, dramatisch, fassungslos. Das sind nur ein paar Reaktionen auf das frühe Aus der deutschen Nationalmannschaft bei der Fußball-WM. Und Fabian Hoffmann, jetzt geht's natürlich um die Aufarbeitung, oder?
9: Ja, und nach dem 16-Finalaus gegen Paraguay wird Bundestrainer Nagelsmann jetzt logischerweise im Fokus stehen. Er hat einen Rücktritt erstmal ausgeschlossen und auch DFB-Sportdirektor Völler hat ihm den Rücken gestärkt. Ob Nagelsmann aber noch genug Argumente hat, sei es sportlich oder etwa auch kommunikativ, fraglich. Übrigens, während die DFB-Elf auch von Bundeskanzler Merz getröstet wird, herrscht in Paraguay nicht nur Partystimmung, da ist heute sogar spontan nationaler Feiertag. Staatspräsident Peña schreibt in Großbuchstaben bei X, Paraguay gibt niemals auf. Feiertag, verdammt nochmal.
8: Nach 2 Monaten ist Schluss mit dem Tankrabatt. Die umstrittene Entlastung endet um Mitternacht. Für Mai und Juni hatte die Bundesregierung die Spritsteuer gesenkt. Die Mineralölkonzerne haben aber längst nicht die kompletten 17 Cent weitergegeben. Einen Ersatz für den Tankrabatt gibt es bislang noch nicht. Menno Gebhardt vom ADAC sagt uns.
10: Wir fordern natürlich eine Entlastung auch weiterhin für die Verbraucher. Und wenn das eben nicht über einen Tankrabatt möglich ist, muss die Regierung auf jeden Fall schauen, dass die Energiepreise gesenkt werden, um hier zumindest eine Entlastung für den Verbraucher zu gewährleisten.
8: Rechtsextremismus bleibt in Deutschland die größte Gefahr für die Demokratie. Das zeigt der neue Verfassungsschutzbericht. Im vergangenen Jahr wurden knapp 60.000 extremistisch motivierte Straftaten insgesamt gezählt. Rund 2 Drittel kamen dabei von rechts. Aber auch die Bedrohung durch Spionage, Sabotage und Co. durch ausländische Nachrichtendienste bleibt hoch. Bundesinnenminister Alexander Dobrindt sagt:
11: Deutschland steht unter Druck. Die Gegner unserer freiheitlich-demokratischen Grundordnung, sie kommen von außen und von innen. Sie agieren analog und digital. Sie handeln sichtbar und verborgen. Wir stehen im Fadenkreis hybrider Bedrohungen.
8: Frankreich will der Welle an Wegwerfmode den Kampf ansagen. Das Parlament hat ein Werbeverbot für Fast Fashion beschlossen. Außerdem soll es Strafzahlungen geben, wenn Marken ihre Klamotten so billig anbieten, dass sich eine Reparatur nicht lohnt. Bedenken gibt es noch, ob das Ganze mit EU-Recht vereinbar ist. 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
7: Besser ankommen mit dem besten Verkehrsservice auf der A1 Osnabrück Richtung Bremen zwischen dem Dreieck Sturm Bremen-Hemeling. Hier haben wir 9 Kilometer Stau, da steht ihr mindestens 60 Minuten länger. Dann weiter auf der A1 Hamburg Richtung Osnabrück zwischen dem Bremer Kreuz und Bremen-Arsten. Hier sind es momentan 7 Kilometer stockenden Verkehr. Das bedeutet ungefähr 20 Minuten plus für euch. Dann Achtung bitte auf der B72 Aurich Richtung Mordorf. Fahrt ihr bitte vorsichtig, da gab es nämlich gerade einen Unfall. Infolgedessen staut sich es auch momentan auf der B72 zwischen Georgsheil und der Sparkassenarena. Da steht ihr ungefähr 12 Minuten länger. Und dann im Kreis Vechta, da brennt es momentan in der Straße Hogenbögen. Bitte schließt da eure Fenster und Türen.
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7: Es wird geblitzt in Blauhand in der Blauhander Straße Richtung Sande am Tief hier 70. Dann von Esens nach Bensersiel. In Georgsfeld in der Moordorfer Straße beidseitig. Außerdem stehen sie in Hilmersum in der Petkummer Straße hier 70. Dann zwischen Kaihäuserfeld und Jeddelo im Birkenweg. Teure Fotos gibt's auch in Leer bei der Kaserne Richtung Lederbrücke. In Oldenburg im Fahlenhorst, hier haben wir 30. Und zuletzt in Viktor Buhr auf dem Schuldamm. Und wenn ihr jetzt noch was habt, ob es Staus, Blitze oder Störungen sind, dann immer gerne her damit. Am besten telefonisch oder per WhatsApp an die Nordseewelle-Hotline 04931 97 3000.
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7: Die nächste Fähre von Spiekeroog nach Neuharlingersiel fährt um 7:15.
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0: nur noch knapp ein Monat, dann begrüßen wir den wunderbaren Alvaro Soler auf der Freilichtbühne Wiesmoor für sein Nordseewelle-Konzert. Am 1. August verwandelt der Popstar die Bühne in ein Sommerparadies. Und wir haben ihn gefragt, wie sieht für ihn so ein perfekter Sommertag eigentlich aus?
1: Für mich ist mein perfekter Sommertag am Meer. Ich finde so eine Meeresbrise mit der Hitze von der Sonne an der Haut, vielleicht ein bisschen auch dieses Salzige, was man so spürt, total schön. Am besten, dass man sich vielleicht so was vorbereitet hat zu Hause, mal ein bisschen vielleicht vorgekocht und dann nimmt man das auf dem Boot mit und dann isst man da und ich sag Boot und viele Leute denken vielleicht jetzt direkt Yacht, aber nein, es muss keine Yacht sein. Das ist eigentlich, mein Opa hatte so ein ganz kleines Boot gehabt, so eine Art Fischerboot. Das reicht schon einfach, um diesen Vibe zu spüren. Je näher am Wasser, desto besser sogar, also desto kleiner, je besser.
0: Oh ja, ich als Grieche, der zwar in Deutschland geboren ist, aber fast jedes Jahr in Griechenland ist, kann das absolut nachvollziehen. Hey, zum Glück haben wir hier bei uns im Nordwesten auch direkt das Meer vor der Haustür. Die Vorfreude auf den 1. August steigt. Alvaro Soler mit seiner El Camino Tour in Wiesmoor. Und die Tickets, die gibt's natürlich auf radionordseewelle.de. Lange würde ich an eurer Stelle nicht warten. Schönen Dienstagnachmittag.

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10: Heute im Nordwesten ein eher trüber Tag mit vielen Wolken. Die Sonne zeigt sich nur kurz zwischendurch. Am Nachmittag dominiert aber meist tatsächlich der graue Himmel. Erst zum Abend hin wird es etwas freundlicher. Dazu Höchstwerte um 22 Grad. Der Nordseewelle 3 Tage Trend morgen und Donnerstag bleibt es wechselhaft. Sonne und Wolken wechseln sich ab. Dazu können vor allem am Nachmittag einzelne kurze Schauer durchziehen. Die Temperaturen bleiben stabil bei etwa 22 Grad. Am Freitag setzt sich dann ein freundlicherer Trend durch. Mehr Sonne, weniger Wolken und bis zu 23 Grad. Das nächste Hochwasser vor Wilhelmshaven ist um 14:45.
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10: Besser ankommen mit dem besten Verkehrsservice auf der A1 Osnabrück Richtung Bremen zwischen dem Dreieck Sturm Bremen-Hemeling. Hier haben wir momentan 9 Kilometer Stau. Da steht ihr mindestens 60 Minuten länger. Dann weiter auf der A1 Hamburg Richtung Osnabrück zwischen dem Bremer Kreuz und Bremen-Arsten. Hier sind es mittlerweile 7 Kilometer stockender Verkehr, bedeutet für euch mindestens 30 Minuten länger. Dann Achtung bitte auf der B72, Aurich Richtung Mordor. Fahrt hier bitte besonders vorsichtig. Da gab es nämlich gerade einen Unfall und es gibt jetzt auch eine Vollsperrung deswegen ab der Kreuzung in Mordorf Richtung Georgsfeld. Am besten umfahrt ihr das Gebiet da weiträumig. Es gibt auch eine Umleitung für euch.
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10: Es wird geblitzt in Blauhand in der Blauhander Straße Richtung Sande am Tief hier 70. Dann von Esens nach Bensersiel. In Georgsfeld in der Moordorfer Straße beidseitig. Außerdem stehen Sie in Hilmersum in der Petkummer Straße hier 70. Dann zwischen Kaihäuserfeld und Jeddelo im Birkenweg. Teure Fotos gibt's auch in Leer bei der Kaserne Richtung Lederbrücke. In Oldenburg im Fahlenhorst, hier haben wir 30. Und zuletzt in Viktor Buhr auf dem Schuldamm. Und wenn ihr jetzt noch was habt, ob es Staus, Blitze oder Störungen sind, dann immer gerne her damit. Am besten telefonisch oder per WhatsApp an die Nordseewelle-Hotline 04931 97 3000.
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10: Die nächste Fähre von Bensersee nach Langeoog fährt gleich um 14:45.
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Der Tag läuft, der Monat verabschiedet sich und der Juli steht schon in den Startlöchern. Aber vorher gehört dieser Nachmittag noch ganz dem Juni. Die zweite Tageshälfte packen wir auch noch an und die richtige Motivation gibt's jetzt von Billie Eilish bei Nord.

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8: Mit einem Mix aus Wolken und Sonne geht's durch den Dienstag. Einzelne Schauer können mal mit dabei sein. Aktuell zum Beispiel östlich von Bremen ein bisschen was unterwegs. Wir haben aktuell 20 Grad auf Spiekeroog an der alten Inselkirche. 23 Grad in Upganschott, 24 in Neuenburg bei Zetel, 25 Grad in Hamburg-Rissen und 26 in Wievielstede. Der Nordseewelle 3-Tage-Trend. Die nächsten Tage ist viel Sonne mit dabei, zwischendurch aber auch mal ein paar Tropfen. Die Temperaturen liegen zwischen 22 und 24 Grad. Das nächste Hochwasser vor Wilhelmshaven gleich um 14.14 Uhr.
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10: Ich bin Holger Dilk. Schönen guten Tag.
11: Rechtsextremismus bleibt in Deutschland die größte Gefahr für unsere Demokratie. Das zeigt der neue Verfassungsschutzbericht. Vergangenes Jahr wurden knapp 60.000 extremistisch motivierte Straftaten gezählt. Rund 2/3 kamen dabei von rechts. Auch die Bedrohung durch Spionage, Sabotage und Co. durch ausländische Nachrichtendienste bleibt hoch. Bundesinnenminister Alexander Dobrindt.
12: Deutschland steht unter Druck. Die Gegner unserer freiheitlich-demokratischen Grundordnung, sie kommen von außen und von innen. Sie agieren analog und digital. Sie handeln sichtbar und verborgen. Wir stehen im Fadenkreis hybrider Bedrohungen.
11: Nach den wieder aufgeflammten Kämpfen am Golf wollen die USA und der Iran die Lage offenbar beruhigen. Vertreter beider Länder reisen in den kommenden Tagen nach Katar. Direkte Verhandlungen sind erst einmal nicht geplant, heißt es aus Teheran. US-Präsident Trump hatte behauptet, es gebe heute weitere Gespräche über ein Abkommen. Der Schock sitzt weiter tief nach den tödlichen Schüssen in Stade bei Hamburg. Bundespräsident Steinmeier zeigte sich tief erschüttert über das Ausmaß der Gewalt in einem Raum, der Schutz geben soll. Ein 45-Jähriger soll gestern in einer Jugendhilfeeinrichtung 6 Mitarbeitende von Jugendhilfe und Jugendamt erschossen haben. Auslöser war wohl ein Sorgerechtsstreit. Niedersachsens Innenministerin Daniela Behrens.
13: Ich bin mir sicher, dass diese schreckliche Tat Stade lange beschäftigen wird und sie wird auch Spuren hinterlassen, nicht nur bei denen, die betroffen sind oder einen geliebten Menschen verloren haben.
11: Auf der A29 bei Oldenburg steht ein wichtiger Schritt beim Neubau der Huntebrücke an. Ab Mitte kommender Woche geht es in Richtung Wilhelmshaven erstmals über das neue Brückenbauwerk. Wenige Wochen später soll dann die Fahrt Richtung Osnabrück folgen. Für die Umstellung der Verkehrsführung sind Ende Juli mehrere Vollsperrungen auf der A29 geplant. Weiter mit Nagelsmann oder Neuanfang mit Klopp. Die Trainerdiskussion nimmt nach dem frühen Fußball-WM Ausfahrt auf. Nagelsmann hat einen Rücktritt erst einmal ausgeschlossen, im Gegensatz zu Manuel Neuer. Der 40-Jährige hat nebenbei in einem Interview nach dem Spiel bestätigt, dass es sein letztes Länderspiel war.
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8: Besser ankommen mit dem besten Verkehrsservice um 2:03. A1 Richtung Hamburg zwischen dem Dreieck Stur und Bremen-Hemelingen. 10 Kilometer Stau, da kommt es aktuell richtig dicke. Ihr könnt etwa 2 Stunden mehr einplanen. Da steht nämlich ein kaputter LKW im Baustellenbereich. Dann die A1 in Richtung Osnabrück zwischen dem Bremer Kreuz und Asten. 7 Kilometer Stau, hier kommen 25 Minuten dazu. Und auf der B72 in Mordorf, da gab es einen schweren Unfall an der Tankstelle. Bitte macht da einen großen Bogen drum.
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8: Blitzer stehen auf der B436 zwischen Koldam und Wena. Dann ein Blitzer zwischen Blauhand und Sande am Ellensadammer Tief. In Friedeburg wird geblitzt, im Mickenbarger Weg in Richtung Bundesstraße. In Hilmersum in der Petkommer Straße. In Mordorf in der Mordorfer Straße Richtung Georgsfeld. Und in Oldenburg noch ein Blitzer im Bürgerbuschweg. Wenn ihr noch was gesehen habt, Staus, Blitzer, Unfälle oder andere Störungen, könnt ihr alles gerne melden per WhatsApp oder telefonisch. Die Nordseewelle Hotline ist die 04931973000.
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8: Die nächste Fähre von Nesmasil nach Baltrum um 2:30.
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8: Ja, und ganz ehrlich, ich weiß gar nicht, was ich zu dieser Leistung der Fußballnationalmannschaft von letzter Nacht noch sagen soll. Deshalb lasse ich gleich einfach das Internet sprechen. Die besten Netzreaktionen zum WM-Haus der Deutschen gegen 14:45 hier bei Nordseewelle. Trotz allem einen schönen Dienstagnachmittag euch.

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0: zum Wetter-Feierabend-Show ist hier mit Dennis. Und ich bin ehrlich, damit hätte ich wirklich nicht gerechnet. Deutschland scheitert bei der Fußball-WM schon im 16-Finale an Paraguay. Und das auch noch in unserer Kernkompetenz, Elfmeterschießen. Das ist definitiv ein harter Schlag für Fußball-Deutschland. Aber zumindest das Internet nimmt es mit Humor. Oder auch Galgenhumor, ganz wie ihr wollt.
1: Eigentlich okay. Nie zuvor hatte es Deutschland ins 16. Finale geschafft. Die Standards von Kimmich sind so harmlos. Der Gegner verursacht jetzt sogar absichtlich Ecken. Einziger Trost. Nicht nur in der Bundesliga gibt es hundsmiserable Schiedsrichter. Wenn Leroy Sanés Kernkompetenz laut Kommentator die Offensive ist, dann steht meiner Umschulung zur Hebamme nichts mehr im Weg. Nagelsmann übernimmt im November Werder Bremen auf Platz 15. Eine Warnmeldung für alle Autofahrer. Auf der A2 Richtung Hannover kommt ihnen ein Elfmeter von Jonathan Tah entgegen.
0: Das einzig Gute aus deutscher Sicht, die Holländer sind auch heute Nacht im Elfmeterschießen rausgeflogen. Und die Italiener, die haben sowieso lieber direkt

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11: Meistens haben wir heute Nachmittag so einen Mix aus Wolken und Sonne. Kann aber sein, dass da später nochmal ein paar Tropfen mit dabei sind. Wir haben aktuell 21 Grad auf Baltrum, 22 in Horumersiel, 25 Grad in der Altstadt von Leer und 26 sind es in Oldenburg-Marschweg und in Bremen-Lehe. Der Nordseewelle 3-Tage-Trend. Viel Sonne die nächsten Tage, ja, aber zwischendurch halt immer auch mal ein bisschen Regen. Temperaturen zwischen 22 und 24 Grad. Das nächste Niedrigwasser vor Dornumersiel heute Abend um 7:30.
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12: Ich bin Philipp Nützig. Schönen guten Tag. Auf der A29 bei Oldenburg steht ein wichtiger Schritt beim Neubau der Huntebrücke an. Ab Mitte kommender Woche geht es in Richtung Wilhelmshaven erstmals über das neue Brückenbauwerk. Wenige Wochen später soll dann die Fahrt Richtung Osnabrück folgen. Für die Umstellung der Verkehrsführung sind Ende Juli mehrere Vollsperrungen auf der A29 geplant. Im Nordwesten ist heute mit dem symbolischen ersten Spatenstich offiziell der Startschuss für ein wichtiges Wasserstoffprojekt gefallen. EWE baut zwischen Emden und Leer eine neue Pipeline, durch die ab 2030 grüner Wasserstoff zu Unternehmen im Binnenland fließen soll. Die Leitung ist rund 24 Kilometer lang und verbindet den neuen Elektrolyseur in Emden mit dem deutschen Wasserstoffnetz. Mit dem Bau der Pipeline will EWE den Ausbau der Wasserstoffwirtschaft im Nordwesten weiter vorantreiben. In Hannover ist in der Nacht ein Teenager bei einem Messerangriff verletzt worden. Laut Polizei soll der 18-Jährige seiner Mutter bei einem Streit in ihrer Wohnung zu Hilfe gekommen sein. Ihr 40-jähriger Ex-Partner, mit dem sie gestritten hatte, griff ihn daraufhin mit einem Messer an und flüchtete, als die Polizei gerufen wurde. Die Stimmung in der Tourismusbranche in Norddeutschland hat sich deutlich abgekühlt. Laut Konjunkturumfrage der IHK Nord blicken sowohl im Gastgewerbe als auch in der Reisewirtschaft mehr Unternehmen negativ in die Zukunft als positiv. Der Grund? Hohe Kosten, internationale Unsicherheiten und auch die Nachfrage sinkt. 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
11: Besser ankommen mit dem besten Verkehrsservice um 14.32 Uhr. A1 Richtung Hamburg, da kommt es aktuell richtig dicke zwischen dem Dreieck Stur und Bremen-Hemelingen. Da gibt es ja die Baustelle einmal und da steht auch noch ein kaputter LKW im Baustellenbereich. Deshalb 10 Kilometer Stau und mindestens 2 Stunden Zeitverlust. Haltet durch. Und die A1 haben wir noch in Richtung Osnabrück dabei, zwischen dem Bremer Kreuz und Asten. 9 Kilometer Stau, 40 Minuten mehr.
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11: Blitzer stehen auf der B436 zwischen Kolldamm und Wena. Dann einer zwischen Blauhand und Sande am Ellenser Dammer Tief. Blitzer auch in Friedeburg im Mickenbarger Weg Richtung Bundesstraße. In Hilmersum in der Petkommer Straße. In Mordorf in der Mordorfer Straße Richtung Georgsfeld. Und in Oldenburg im Bürgerbuschweg. Wenn ihr noch was gesehen habt, Staus, Blitzer, Unfälle oder andere Störungen, alles gerne melden, telefonisch oder per WhatsApp an die Nordseewelle Hotline. Das ist die 04931973000.
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11: Die nächste Fähre von Halesiel nach Wangerooge um 15 Uhr.
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11: Sommer, Sonne, gute Laune, dafür steht Alba Rosolea aktuell wie kaum ein zweiter. Wir holen euch den sympathischen Deutschspanier am 1. August nach Wiesmoor. Gleich erzählt er uns aber erstmal von seinen schönsten Tourmomenten nach Musik unter anderem von den Venga Boys, Ronan Keating und Kamerad.

20 vor 3. Hier ist einmal kurz die Nordseewelle Verkehrszentrale. Vorsicht bitte aktuell auf der A31 Richtung Meppen. Da hat's geschippert zwischen Papenburg und Rehde an der Ems. Da stehen 2 kaputte Fahrzeuge auf dem Standstreifen. Achtung, die Unfallstelle ist noch nicht abgesichert. Und Vorsicht auch auf der B212 Friedeburg nach Norden Hamm. Ein kaputtes Fahrzeug hier zwischen Schwei B437 und Rodenkirchen-Hedingen.

0: 1. 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

6:56. Hier ist noch einmal kurz die Nordseewelle Verkehrszentrale. Vorsicht auf der A29 Wilhelmshaven nach Oldenburg. Zwischen Fedderwaden und dem Wilhelmshavener Kreuz liegen Fahrzeugteile. 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
10: Ja, die Sonne tut sich heute Nachmittag insgesamt ein bisschen schwer. Vielleicht ist später auch noch mal ein bisschen Regen mit dabei. Aktuell haben wir 21 Grad auf Wangerooge, 23 sind es in Neuschof, 24 Grad in Nordenham, 25 in Dangast am Kurhaus und 26 Grad in Wardenburg. Der Nordseewelle 3 Tagetrend, 22 bis 24 Grad gibt es die nächsten Tage. Dazu ist im Prinzip viel Sonne mit dabei, aber einzelne Schauer zwischendurch können wir nicht ganz ausschließen. Das nächste Niedrigwasser vor Emden um 10 nach 8.
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11: Ich bin Holger Dilk. Schönen guten Tag.
12: Wie geht's weiter bei der deutschen Fußballnationalmannschaft? Vor allem die Diskussion um den Bundestrainer geht nach dem frühen WM-Aus jetzt richtig los. Julian Nagelsmann hat einen Rücktritt erst einmal ausgeschlossen. Viele Fans wünschen sich aber einen Wechsel und nennen Jürgen Klopp als Wunschnachfolger. Der ist bei der WM gerade als Experte für Magenta TV im Einsatz und will erstmal etwas Fahrt aus der Debatte nehmen.
13: Ich verstehe das, dass wenn über den Bundestrainer gesprochen wird, dass dann in irgendeiner Form mein Name genannt wird. Aber es ist nicht der Moment, um darüber wirklich zu sprechen. Und es geht nicht immer nur darum, wer könnte das dann leiten, sondern es müssen so viele Dinge glaube ich, angeschoben werden.
12: Der Schock sitzt weiter tief nach den tödlichen Schüssen in Stade bei Hamburg. Bundespräsident Steinmeier zeigte sich tief erschüttert. Ein 45-Jähriger soll gestern in einer Jugendeinrichtung 6 Mitarbeiter von Jugendhilfe und Jugendamt erschossen haben. Auslöser war wohl ein Sorgerechtsstreit. Schluss mit absurden Preisen für Veranstaltungstickets. Bundesjustizministerin Hubig hat erste Maßnahmen gegen Ticketwucher genannt. Jana Klonikowski, was plant sie denn?
14: Hubig sitzt gerade an einem Gesetzentwurf und will da an mehreren Stellen ansetzen. Zum Beispiel sagte sie dem Portal web.de, wir brauchen eine Preisobergrenze. Die soll verhindern, dass Tickets mit fetten Aufschlägen weiterverkauft werden. Da sollen auch die Wiederverkaufsplattformen in die Pflicht genommen werden. Freiwilligkeit hatte bisher ja wenig gebracht. Hubig ist wichtig, wer sein Ticket fair weiterverkaufen will, etwa weil er oder sie dann doch nicht zu dem Konzert oder so gehen kann, soll das auch weiter dürfen.
12: Rechtsextremismus bleibt in Deutschland die größte Gefahr für unsere Demokratie. Das zeigt jetzt auch der neue Verfassungsschutzbericht. Vergangenes Jahr wurden knapp 60.000 extremistisch motivierte Straftaten gezählt. Rund 2 Drittel kamen dabei von rechts. In Niedersachsen waren im Juni gut 270.000 Menschen arbeitslos gemeldet. Im Vergleich zum Mai ist das ein Rückgang um 1.400. Gegenüber dem Vorjahr ist die Zahl der Arbeitslosen allerdings leicht gestiegen, laut Arbeitsagentur um 1.200 Menschen. Der letzte Tag mit Tankrabatt läuft. Ab Mitternacht ist die umstrittene Entlastung an den Tankstellen Geschichte. Über einen Ersatz an Entlastung nach dem Ende des Tankrabatts wurde lange diskutiert. Beschlossen wurde nichts. Einzig die 12-Uhr-Regel für Preiserhöhungen an den Tankstellen gilt noch.
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10: Besser ankommen mit dem besten Verkehrsservice um gleich 3:03. A1 Richtung Hamburg zwischen dem Dreieck Stur und Bremen-Hemelingen. 11 Kilometer Stau. Hier braucht ihr mindestens 2 Stunden länger. Grund dafür, da steht ein kaputter LKW im Baustellenbereich. A1 Richtung Osnabrück zwischen dem Bremer Kreuz und Asten. 9 Kilometer Stau. 40 Minuten mehr. A27 Bremen nach Bremerhaven zwischen Bremerhaven Süd und Wulsdorf. 1 Kilometer Stau, hier kommen 10 Minuten dazu. Vorsicht auf der A29 Wilhelmshaven nach Oldenburg zwischen Vedderwarden und dem Wilhelmshavener Kreuz liegen Fahrzeugteile. A31 Richtung Metten, da gab es einen Unfall zwischen Papenburg und Rehde an der Ems. Da stehen 2 kaputte Fahrzeuge auf dem Standstreifen. Und Vorsicht auf der B212 Friedeburg nach Nordenham. Ein kaputtes Fahrzeug hier zwischen Schwei, B437 und Rodenkirchen-Hiddingen.
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10: Blitzer stehen auf der B436 zwischen Koldam und Wehna. Dann zwischen Blauhand und Sande am Ellensadammer Tief. Blitzer auch in Friedeburg im Mickenbagger Weg Richtung Bundesstraße. In Emden in der Petkommer Straße am Baumarkt. In Mordorf in der Mordorfer Straße Richtung Georgsfeld. Und in Oldenburg im Bürgerbuschweg. Wenn ihr noch was gesehen habt, Staus, Blitzer, Unfälle oder andere Störungen, immer gerne her damit, per WhatsApp oder telefonisch an die Nordseewelle Hotline. Das ist die 04931 97 3000.
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10: Die nächsten Fähren zwischen Bensersiel und Langeoog in beide Richtungen um 16 Uhr.
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10: Eine Boxlegende wird 60. Wir sagen herzlichen Glückwunsch und bitte beiß uns im Überschwang kein Ohr ab. Iron Mike Tyson, ein Mann, der nicht nur für seine herausragenden Fähigkeiten im Ring bekannt ist, sondern auch für seine außergewöhnliche Tierliebe. Was er schon alles so besessen hat und warum er sich sogar mal mit einem Gorilla anlegen wollte. Ihr hört's gleich hier bei uns gegen 3:15.

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0: Im Boxring ist er eine absolute Legende. Für die Fans der Hangover-Filme dank dieser Szene ebenfalls.
1: Ihr seid mein Chor.
0: Und heute wird er 60. Hier ist die Nordseewelle Feierabendshow mit Dennis und wir sagen Happy Birthday, Iron Mike Tyson. Der Mann, der auch gerne mal ein Stück vom Ohr des Gegners abbiss, ist mehrfacher Boxweltmeister. Abseits des Rings gab's aber öfters mal Punktabzug für Skandale und wilde Stories. Ja, vor allem Tiere hatten es ihm angetan. Mike Tyson hat eine Schwäche für Brieftauben. Als Junge in Brooklyn hat er mal $100 seines hart verdienten Geldes ausgegeben, damit er sich eine Taubenschar kaufen konnte. Und die hat er dann auf dem Dach seines Elternhauses gehalten. In den 90ern besaß Mike Tyson gleich drei bengalische Tiger, Boris, Storm und Kenya. Er kaufte sie für $70,000, gab $200,000 für Futter und Unterbringung aus und weitere $125,000 investierte er in das Training der Wildkatzen. Mike Tyson hat einem Zoo-Angestellten in New York mal Geld geboten, damit er gegen einen Gorilla kämpfen darf. Bei einem Rundgang durch den Zoo sah Iron Mike, wie der Silberrücken die anderen Tiere in seinem Gehege schikanierte. Zitat des Box-Champs darauf: Ich habe dem Wärter $10,000 geboten, damit ich dem Gorilla die Rotznase zertrümmern kann.

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15: Zwischen Bremen und Hamburg, da kann aktuell mal ein Gewitter mit dabei sein. Ansonsten viele Wolken und nur wenig Sonne im Nordwesten. Später öfter noch mal ein paar Schauer, zumindest mal ein paar kleinere Schauer hier und da. Wir haben aktuell 21 Grad in Schillig und auf Langeoog, 24 Grad in Neukamperfehn, 26 Grad sind es in Hamburg-Stellingen und in Oldenburg am Pulverturm. Der Nordseewelle 3-Tage-Trend. Die nächsten Tage ist deutlich mehr Sonne mit dabei, zwischendurch aber auch immer mal ein paar Tropfen und Temperaturen zwischen 22 und 24 Grad jeweils. Das nächste Niedrigwasser vor Halesiel heute Abend um 8:30.
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16: Ich bin Philipp Nützig. Schönen guten Tag. Auf der A29 bei Oldenburg steht ein wichtiger Schritt beim Neubau der Huntebrücke an. Ab dem 8. Juli geht's in Richtung Wilhelmshaven erstmals über das neue Brückenbauwerk. Wenige Wochen später soll dann die Fahrt Richtung Osnabrück folgen. Bevor es soweit ist, müssen Autofahrer allerdings noch einmal Geduld mitbringen. Für die Umstellung der Verkehrsführung sind Ende Juli mehrere Vollsperrungen auf der A29 geplant. Übrigens, das gesamte Großprojekt soll Anfang 2029 abgeschlossen sein. Im Nordwesten ist heute mit dem symbolischen ersten Spatenstich offiziell der Startschuss für ein wichtiges Wasserstoffprojekt gefallen. EWE baut zwischen Emden und Leer eine neue Pipeline, durch die ab 2030 grüner Wasserstoff zu Unternehmen im Binnenland fließen soll. Die Leitung ist rund 24 Kilometer lang und verbindet den neuen Elektrolyseur in Emden mit dem deutschen Wasserstoffnetz. In Niedersachsen waren im Juni gut 270.000 Menschen arbeitslos gemeldet. Im Vergleich zum Mai ist das ein Rückgang um 1.400. Gegenüber dem Vorjahr ist die Zahl der Arbeitslosen allerdings leicht gestiegen. Laut Arbeitsagentur um 1.200 Menschen. Autofahrer müssen sich nächste Woche Dienstag auf der B70 in Leer auf Einschränkungen einstellen. Auf der Lederbrücke wird der Asphalt aufgehübscht. Die Straße wird zwar nur halbseitig gesperrt, sodass man an der Baustelle vorbeikommt. Das Ganze läuft dann aber natürlich entsprechend langsamer. 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
15: Besser ankommen mit dem besten Verkehrsservice um 15.31 Uhr. A1 Richtung Hamburg zwischen dem Dreieck Stur und Bremen-Hemelingen. 11 Kilometer Stau. Da steht ein kaputter LKW im Baustellenbereich und das kostet euch mindestens mal 2 Stunden. Die A1 in Richtung Osnabrück zwischen dem Bremer Kreuz und Asten. 9 Kilometer Stau. Hier kommt eine Dreiviertelstunde dazu. A27 Bremen nach Bremerhaven zwischen Bremerhaven Süd und Wulsdorf. 1 Kilometer Stau, 10 Minuten mehr. Und in Hage auf der Umgehungsstraße, da ist die Ampel an der Schule ausgefallen. Danke, Carsten, fürs Bescheidsagen.
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15: Blitzer stehen auf der B436 zwischen Koldam und Wehna. In Aurichternhausen in Fahrtrichtung Westerholt. Danke Heike fürs Melden. Blitzer auch zwischen Blauhand und Sander am Ellenser Dammer Tief. In Friedeburg im Mickenbarger Weg Richtung Bundesstraße. In Emden in der Petkommer Straße am Baumarkt. In Mordorf wird geblitzt in der Mordorfer Straße Richtung Georg. Und in Oldenburg im Bürgerbuschweg. Wenn ihr noch was gesehen habt, Staus, Blitzer, Unfälle oder andere Störungen, alles gerne her zu uns per WhatsApp oder telefonisch. Die Nordseewelle Hotline ist die 04931 97 3000.
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15: Die nächste Fähre zwischen Borkum und Emden um 16.30 Uhr.
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1: Boah, also das war teilweise beeindruckend, scheiße.
15: Ja, wir sind immer noch dabei, das deutsche WM-Aus gegen Paraguay zu verarbeiten. Und das machen wir gleich zusammen mit den Fans vor Ort. Nach Musik unter anderem von Los Del Rio, Samba und Toby Romeo mit You Not Us.

0: Also Günther Netzer hätte gesagt,
1: das ist hier alles schlecht, es ist völlig unzureichend, es fehlt wirklich an allem.
0: Und genauso war es auch in der vergangenen Nacht. Hier ist die Nordseewelle Feierabendshow mit Dennis am Tag nach dem deutschen Wehrmaus gegen Außenseiter Paraguay. WM-Reporter Thomas Bremser in Boston, ganz ehrlich, das hatten wir nicht auf unserer Bingo-Karte für 2026.
2: Ja, das ist immer noch ganz schwer in Worte zu fassen, ehrlicherweise. Die Spieler habe ich auch völlig schockiert erlebt nach dem Spiel. Kapitän Joshua Kimmich wurde deutlich.
3: Wir haben es wieder nicht geschafft, eine Euphorie zu entfachen, ja, in der Mannschaft auf dem Feld zu sein, mit dem sich dann die Menschen identifizieren können, weil am Ende geht es eben nur über den Erfolg und nicht über Friede, Freude, Eierkuchen.
2: Kaum Ideen, wenig Selbstvertrauen, das zog sich bis ins Elfmeterschießen. 3 Fehlschüsse, erstmals verliert Deutschland ein Elfmeterschießen bei einer WM.
0: Ja, ich nehme an, auch die deutschen Fans in Boston waren nur so mittelbegeistert.
2: Schockiert und ungläubig sind sie aus dem Stadion bei Boston gekommen. Viele hatten schon mit dem Achtelfinalkracher gerechnet gegen Frankreich.
4: Ich kann es doch gar nicht realisieren, weil ich gedacht habe, dass sie auf jeden Fall weiterkommen. Ja?
5: Es war vorne zu wenig, es war hinten zu wenig. Also was will man da noch reißen?
2: Ja, die Erkenntnis, es reicht einfach nicht. Auch nicht gegen einen schwachen Gegner wie Paraguay, auch nicht im Elfmeterschießen. Der Zug ohne Bremse ist gegen die Wand gefahren. Ein Stimmungskiller für die Fans in Deutschland und auch hier in den USA.
0: Das kannst du wohl laut sagen.

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9: Westlich von Hamburg ist gerade ein Gewitter unterwegs. Ansonsten ist es weitestgehend trocken im Nordwesten, aber auch ziemlich bewölkt. Später kann hier und da noch ein bisschen Regen runterkommen. Wir haben aktuell 21 Grad auf Borkum, 22 in Dornum, 24 Grad in Neustadt-Güldens, 26 in Friesoythe und 27 in Bremen an der Schlachte. Der Nordseewelle, 3-Tage-Trend. Es gibt deutlich mehr Sonne die nächsten Tage. Ja, zwischendurch aber sind immer mal ein paar Schauer möglich. Temperaturen zwischen 22 und 24 Grad. Das nächste Niedrigwasser vor Baltrum, heute Abend um 7:30.
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10: Ich bin Holger Dilk. Schönen guten Tag.
11: Deutschland steht unter Druck durch Angriffe von innen und außen. Das hat Bundesinnenminister Dobrindt gesagt, als er den neuen Verfassungsschutzbericht vorgestellt hat. Mehr von Tom Hussein.
12: Bei Angriffen von außen geht die größte Bedrohung aktuell von Russland aus, so Dobrindt. Da geht es vor allem um Sabotage und Spionage. Von innen bleibt der Rechtsextremismus die größte Gefahr für unsere Demokratie. Aus dem Bereich kamen erneut die meisten politisch motivierten Straftaten. Außerdem zeigt der Verfassungsschutzbericht, dass sich immer mehr junge Menschen radikalisieren. Da spielen das Internet und soziale Medien eine große Rolle.
11: Nach den tödlichen Schüssen in Stade ist die Bestürzung groß. Niedersachsens Innenministerin Behrens ist sich sicher, dass die schreckliche Tat Stade noch lange beschäftigen wird. Wohl wegen eines Sorgerechtsstreits soll ein Mann gestern 6 Mitarbeiter von Jugendhilfe und Jugendamt erschossen haben. Schluss mit Wucherpreisen bei Tickets für Konzerte oder andere Events. Bundesjustizministerin Hubig arbeitet aktuell an einem Gesetz dagegen. Geplant ist eine Preisobergrenze beim Weiterverkauf, sagte sie dem Portal web.de. So soll Schluss sein mit fetten Aufschlägen. Auch die Wiederverkaufsplattformen sollen stärker in die Pflicht genommen werden. Wer sein Ticket fair weiterverkaufen will, weil er oder sie beispielsweise doch nicht zum Konzert kann, soll das aber weiter dürfen. Die Inflation schwächt sich weiter ab. Laut Statistischem Bundesamt liegt die Teuerungsrate im Juni voraussichtlich bei 2,3%, nach 2,6% im Mai und 2,9% im April. Hauptgrund für den Rückgang sind die gesunkenen Ölpreise. Nach einem Unfall auf der A1 zwischen dem Dreieck Stur und Brinkum heute Morgen im Berufsverkehr hat es lange Staus in Richtung Hamburg gegeben. Eine 30-jährige Autofahrerin aus Bremen war mit ihrem Wagen auf einen im Stau stehenden Sattelzug aufgefahren. Die Frau kam mit schweren Verletzungen ins Krankenhaus. Nach der WM-Blamage diskutiert Deutschland, wie es nun weitergeht. Im Fokus steht natürlich Bundestrainer Julian Nagelsmann. Er selbst sagte nach dem 16. Final aus gegen Paraguay: "Ich stehe bereit, wenn man das möchte, und wenn man mich nicht möchte, muss man mir das sagen." Nagelsmanns Vertrag läuft eigentlich noch bis 2028.
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9: Besser ankommen mit dem besten Verkehrsservice um 4:02. A1 Richtung Hamburg zwischen Groß-Ippenau und Bremen-Hemelingen. 11 Kilometer Stau. Hier braucht ihr mindestens eine Stunde länger. A1 Richtung Osnabrück zwischen dem Bremer Kreuz und Asten. 8 Kilometer Stau. Hier kommen 40 Minuten dazu. Vorsicht auf der A29 Richtung Ahlhorner Heide zwischen dem Kreuz Oldenburg Nord und Ohmstede. Da liegt ein Spanngurt auf der Fahrbahn. Und in Hage auf der Umgehungsstraße, da ist die Ampel an der Schule ausgefallen.
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9: Blitzer auf der B436 zwischen Koldam und Wehna. In Aurich-Tannhausen in Fahrtrichtung Westerholt. Zwischen Blauand und Sande am Ellenser Dammer Tief. In Friedeburg im Mickenbarger Weg Richtung Bundesstraße. In Empen wird geblitzt in der Petkommer Straße am Baumarkt. In Mordorf in der Mordorfer Straße Richtung Georgsfeld. Und in Oldenburg im Bürgerbuschweg. Wenn ihr noch was gesehen habt, Staus, Blitzer, Unfälle oder andere Störungen, meldet gerne eben rein, am besten per WhatsApp an die Nordseewelle Hotline. Das ist die 04931973000.
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9: Die nächsten Fähren zwischen Norddeich und Norderney in beide Richtungen um 16:45.
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9: In Cambridge ist jetzt nach 40 Jahren ein Dino-Fossil aufgetaucht beim Ausräumen einer Schublade. Kein Scherz, das Fossil hatten Forscher damals in der Antarktis gefunden, aber dann offenbar einfach vergessen. Keine Ahnung, wie sowas passieren kann, aber ich habe meine Schublade ja auch schon länger nicht mehr aufgeräumt. Hoffentlich sind da noch keine Fossilien drin. Hier ist Nordseewelle für euch. Moin!

0: Also was der Klimawandel für Folgen haben kann, das haben wir erst am Wochenende wieder bei uns im Nordwesten erlebt. Und das Ding ist, durch den Klimawandel hat auch der Sommerurlaub neue Tücken bekommen. Hier ist die Nordseewelle Feierabendshow mit Dennis um 16.17 Uhr an diesem Dienstagnachmittag. Und ich nehme da jetzt mal nur ein Beispiel. Mücken, die tropische Krankheiten verbreiten. Kollege Dominik, müssen wir uns darum auch hier in Europa im Urlaub wirklich Sorgen machen?
1: Ein bisschen mehr aufmerksam sein lohnt sich auf jeden Fall, denn die asiatische Tigermücke breitet sich in Europa immer weiter aus. Die Mücke kann Krankheiten wie zum Beispiel das Dengue-Fieber übertragen, das man früher eher aus den Tropen kannte. Inzwischen wurde sie in 16 EU-Ländern nachgewiesen, auch im Süden Deutschlands. Mückenspray gehört bei Reisen also auf jeden Fall genauso ins Gepäck wie Sonnencreme.
0: Anderes Beispiel, Bakterien im Badewasser. Klingt jetzt nicht gerade nach Badespaß.
1: Absolut. Die Wasserqualität in den Badegewässern hat sich laut der EU seit 2010 sogar verbessert. Aber durch den Klimawandel gibt es halt immer mehr Wetterextreme, Hitzewellen, Dürren und so weiter. Und das wirkt sich aus. Beispielsweise heizen sich die Seen auf und es kommt zu Problemen durch Blaualgen. Die sehen oft grün und schmierig aus, so ein bisschen wie Erbsensuppe, und können die Haut reizen oder beim Verschlucken Übelkeit oder Erbrechen auslösen. Sind zu viele Blaualgen im Wasser, gibt es im schlimmsten Fall sogar ein Badeverbot.
0: Achtet da also auf jeden Fall auf die entsprechenden Warnschilder. Der Urlaub soll ja nicht wegen sowas enden. Hier ist Nordseewelle für euch am Dienstagnachmittag jetzt mit Dermot Kennedy und Kiss Me.

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12: Entlang der Elbe, da müsst ihr aktuell mit Gewittern rechnen. Ansonsten vielleicht mal ein paar Tropfen, aber das ist momentan wirklich nicht viel im Nordwesten. Meistens ist es in Anführungsstrichen nur dicht bewölkt. Später allerdings, ja, kann hier und da nochmal ein bisschen mehr Regen dazukommen. Aktuell haben wir 21 Grad auf Norderney am Kurtheater. 23 Grad sind es in Tossens, 25 Grad in Bunde. Und 26 haben wir gemessen in Jade und in Oldenburg-Bloerfelde. Der Nordseewelle 3-Tage-Trend. Es gibt viel Sonne die nächsten Tage. Zwischendurch zwar auch mal ein paar Tropfen, aber das ist wirklich nicht so wahnsinnig viel, was darunter kommt. Die Temperaturen liegen zwischen 22 und 24 Grad jeweils. Das nächste Niedrigwasser vor Hoogsiel heute Abend um 20.17 Uhr.
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13: Ich bin Philipp Nützig. Schönen guten Tag. Auf der A29 bei Oldenburg steht ein wichtiger Schritt beim Neubau der Huntebrücke an. Ab Mitte kommender Woche geht es in Richtung Wilhelmshaven erstmals über das neue Brückenbauwerk. Wenige Wochen später soll dann die Fahrt Richtung Osnabrück folgen. Für die Umstellung der Verkehrsführung sind Ende Juli mehrere Vollsperrungen auf der A29 geplant. Im Nordwesten ist heute mit dem symbolischen ersten Spatenstich offiziell der Startschuss für ein wichtiges Wasserstoffprojekt gefallen. EWE baut zwischen Emden und Leer eine neue Pipeline, durch die ab 2030 grüner Wasserstoff zu Unternehmen im Binnenland fließen soll. Die Leitung ist rund 24 Kilometer lang und verbindet den neuen Elektrolyseur in Emden mit dem deutschen Wasserstoffnetz. Mit dem Bau der Pipeline will EWE den Ausbau der Wasserstoffwirtschaft im Nordwesten weiter vorantreiben. In Hannover ist in der Nacht ein Teenager bei einem Messerangriff verletzt worden. Laut Polizei soll der 18-Jährige seiner Mutter bei einem Streit in ihrer Wohnung zu Hilfe gekommen sein. Ihr 40-jähriger Ex-Partner, mit dem sie gestritten hatte, griff ihn daraufhin mit einem Messer an und flüchtete, als die Polizei gerufen wurde. Die Stimmung in der Tourismusbranche in Norddeutschland hat sich deutlich abgekühlt. Laut Konjunkturumfrage der IHK Nord blicken sowohl im Gastgewerbe als auch in der Reisewirtschaft mehr Unternehmen negativ in die Zukunft als positiv. Der Grund? Hohe Kosten, internationale Unsicherheiten und auch die Nachfrage sinkt. 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
12: Besser ankommen mit dem besten Verkehrsservice um 16.31 Uhr. A1 Richtung Hamburg zwischen Groß-Ippenau und Bremen-Arsten 12 Kilometer Stau, mindestens eine Stunde mehr. A1 Richtung Osnabrück zwischen dem Bremer Kreuz und Arsten 7 Kilometer Stau. Hier kommt eine halbe Stunde dazu. Und es staut sich in Bremen auf der B75 B6 in Richtung Überseestadt zwischen Delmenhorst und Walle. Braucht ihr mindestens eine Stunde länger.
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12: Teure Fotos in Aurich-Tannhausen in Fahrtrichtung Westerholt. Zwischen Blauhand und Sande am Ellenser Dammer Tief. In Friedeburg im Mickenbarger Weg Richtung Bundesstraße. In Hempen wird geblitzt in der Petkommer Straße am Baumarkt. In Mordorf in der Mordorfer Straße Richtung Georgsfeld. Und in Oldenburg im Bürgerbuschweg. Wenn ihr noch was gesehen habt, Staus, Blitzer, Unfälle oder andere Störungen, sagt gerne eben Bescheid, am besten per WhatsApp. Die Nordseewelle Hotline ist die 04931973000.
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12: Die nächsten Fähren zwischen Bensersiel und Langeoog in beide Richtungen um 17.30 Uhr.
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12: Und wir haben schon mega Bock auf den 1. August auf Alvaro Soler auf der Freilichtbühne in Wiesmoor. Wir holen euch den Deutsch-Spanier in den Nordwesten und gleich erzählt uns der Alvaro, was die Leute so aus seinen Konzerten mitnehmen können. Das Ganze gegen 16:45 hier bei Nordseewelle.

Yeah, Lenny Kravitz mit Fly Away hier bei Nordseewelle um 16 Uhr und gleich 48 Minuten. Und einfach mal so 2 Stunden wegfliegen, zumindest gedanklich, das könnt ihr auch am 1. August.

0: raus, soll er kommt mit seiner El Camino-Tour auf die Freilichtbühne in Wiesmoor, präsentiert von Nordseewelle. Und wir haben ihn mal gefragt, wie sieht für ihn eigentlich der perfekte Sommertag aus?
1: Für mich ist mein perfekter Sommertag am Meer. Ich finde so eine Meeresbrise mit der Hitze von der Sonne an der Haut, vielleicht ein bisschen auch dieses Salzige, was man so spürt, total schön. Am besten, dass man sich vielleicht so was vorbereitet hat zu Hause, mal ein bisschen vielleicht vorgekocht, und dann nimmt man das auf dem Boot mit und dann ist man da. Und ich sag Boot und viele Leute denken vielleicht jetzt direkt Yacht, aber nein, es muss keine Yacht sein. Es ist eigentlich, mein Opa hatte so ein ganz kleines Boot gehabt, so eine Art Fischerboot. Das reicht schon einfach, um diesen Vibe zu spüren. Je näher am Wasser, desto besser sogar. Also desto kleiner, je besser.
0: Ja, nah am Wasser ist er ja hier bei uns im Nordwesten auf jeden Fall. Aber was erhofft er sich eigentlich, was die Fans so aus seinem Konzert mitnehmen?
1: Ich hoffe, dass wenn Leute nach dem Konzert nach Hause gehen und dann zurück in den Autos gehen oder im Fahrrad oder wie auch immer sie gekommen sind, die Bahn, dass sie einfach darüber reden, wie erleichtert sie sich vielleicht fühlen in dem Moment, wie was eine gute Stimmung es war und wie viel Energie sie jetzt haben für die Woche, für den Monat, für das Jahr, bis wir uns nochmal sehen können. Aber das ist eben meine Hoffnung ist eben, dass Leute eben so gepusht sind von dem Abend, dass sie einfach denken, krass, jetzt habe ich Energie und let's go. Das ist eben, ja, das wäre mein Traum.
0: Fühlt euch erleichtert, holt euch gute Stimmung und Energie, denn wir holen euch Alvaro Soler am 1. August auf die Freilichtbühne nach Wiesmoor. 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
12: Hier und da sind jetzt einzelne Schauer mit dabei. Im Nordwesten Richtung Hamburg sind auch teils schwere Gewitter möglich. Es gibt eine entsprechende Warnung des Deutschen Wetterdienstes. Wir haben 21 Grad auf Jüst, 22 in Hohenkirchen, 24 sind es in Emden am Ottohus, 25 in Elisabethfehn und 26 in Hamburg-Blankenese. Der Nordseewelle 3-Tage-Trend. Es gibt viel Sonne die nächsten Tage, aber zwischendurch auch immer mal ein paar Tropfen. Temperaturen zwischen 22 und 24 Grad. Das nächste Niedrigwasser von Norddeich heute Abend um 19.23 Uhr.
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13: Ich bin Holger Dilk. Schönen guten Tag.
14: Rechtsextremismus bleibt in Deutschland die größte Gefahr für unsere Demokratie. Das zeigt der neue Verfassungsschutzbericht. Vergangenes Jahr wurden knapp 60.000 extremistisch motivierte Straftaten gezählt. Rund 2/3 kamen dabei von rechts. Auch die Bedrohung durch Spionage, Sabotage und Co. durch ausländische Nachrichtendienste bleibt hoch. Bundesinnenminister Alexander Dobrindt.
15: Deutschland steht unter Druck. Die Gegner unserer freiheitlich-demokratischen Grundordnung, sie kommen von außen und von innen. Sie agieren analog und digital. Sie handeln sichtbar und verborgen. Wir stehen im Fadenkreis hybrider Bedrohungen.
14: Nach den tödlichen Schüssen in Stade laufen die Ermittlungen weiter auf Hochtouren. Die Polizei sucht auch Fotos und Videos von der Tat. Ein 45-Jähriger soll gestern in einer Jugendhilfeeinrichtung 6 Menschen erschossen haben. Hintergrund ist vermutlich ein Sorgerechtsstreit. Schluss mit absurden Preisen für Veranstaltungstickets. Bundesjustizministerin Hubig hat erste Maßnahmen gegen Ticketwucher genannt. Jana Klonikowski, was plant sie denn?
16: Hubig sitzt gerade an einem Gesetzentwurf und will da an mehreren Stellen ansetzen. Zum Beispiel sagte sie dem Portal web.de, wir brauchen eine Preisobergrenze. Die soll verhindern, dass Tickets mit fetten Aufschlägen weiterverkauft werden. Da sollen auch die Wiederverkaufsplattformen in die Pflicht genommen werden. Freiwilligkeit hatte bisher ja wenig gebracht. Hubig ist wichtig, wer sein Ticket fair weiterverkaufen will, etwa weil er oder sie dann doch nicht zu dem Konzert oder so gehen kann, soll das auch weiter dürfen.
14: Im Nordwesten ist heute mit dem symbolischen ersten Spatenstich offiziell der Startschuss für ein wichtiges Wasserstoffprojekt gefallen. EWE baut zwischen Emden und Leer eine neue Pipeline, durch die ab dem Jahr 2030 grüner Wasserstoff zu Unternehmen im Binnenland fließen soll. Die Leitung ist rund 24 Kilometer lang und verbindet den neuen Elektrolyseur in Emden mit dem deutschen Wasserstoffnetz. Weiter mit Nagelsmann oder Neuanfang mit Klopp. Die Trainerdiskussion nimmt nach dem frühen Fußball-WM-Ausfahrt auf. Nagelsmann hat einen Rücktritt erst einmal ausgeschlossen, im Gegensatz zu Manuel Neuer. Der 40-Jährige hat nebenbei in einem Interview nach dem Spiel bestätigt, dass es sein letztes Länderspiel war.
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12: Besser ankommen mit dem besten Verkehrsservice um 17 Uhr und 2 Minuten. A1 Richtung Hamburg zwischen Groß-Ippenau und Bremen-Arsten. 12 Kilometer Stau. Hier braucht ihr mindestens ein Viertelstunden länger. A1 Richtung Osnabrück zwischen dem Bremer Kreuz und Arsten. 8 Kilometer Stau. Hier kommt eine halbe Stunde dazu. Und es staut sich in Bremen auf der B75, B6 in Richtung Überseestadt. 10 Kilometer stockender Verkehr aktuell zwischen Delmenhorst und Bremen-Walle.
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12: Blitzer stehen in Aurich-Tannhausen in Fahrtrichtung Westerholt. Zwischen Blauhand und Sande am Ellenser Dammer Tief. Blitze auch in Emden in der Petkommer Straße am Baumarkt. In Mordorf in der Mordorfer Straße Richtung Georgsfeld. Und in Oldenburg noch einer hier im Bürgerbuschweg. Wenn ihr noch was gesehen habt, Staus, Blitze, Unfälle oder andere Störungen, meldet's gerne eben rein. Am besten per WhatsApp an die Nordseewelle Hotline. Das ist die 04931973000.
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12: Die nächste Fähre von Spiekeroog nach Neuharlingersiel um 6:45.
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12: Und das Ding hört man wirklich gerade überall.
17: Du bist gut genug. Du bist gut genug.
12: Und wenn ich sage überall, dann meine ich das auch genau so. Der deutsche Song Gut Genug ist zu einem viralen Hit geworden. Wir schnacken gleich mit den Köpfen hinter diesem weltweiten Erfolg. Erstmal gibt's jetzt aber David Guetta, Alphaville und Ava Max, Forever Young.

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1: Mr. Know-It-All um 17 Uhr und 13 Minuten an diesem Dienstagnachmittag. Wir schauen mal kurz auf die Straßen. Aktuelle Info aus der Nordseewelle Verkehrszentrale. Vorsicht bitte auf der A29 Wilhelmshaven nach Oldenburg in der Einfahrt Rastede. Da liegt ein Holzbalken auf der Fahrbahn. Katrina and the Waves jetzt für euch dabei. Walk in on Sunshine. Schönen Feierabend.

0: 17.18 Uhr in Nordseewelle Feierabendshow ist hier mit Dennis und es kommt nicht so häufig vor, dass eine deutsche Textzeile die ganze Welt erobert.
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0: Ach, selbst du hast das wie Lizzo oder die brasilianische Fußballnationalmannschaft unterlegen Clips in den sozialen Medien mit dem deutschen Song Gut genug und verantwortlich dafür ist unter anderem das Berliner Produzentenduo Kitsch. Christoph Erkes und Christian Meyerholz, die stecken dahinter. Und die Botschaft hinter dem Song fasst der Christoph so zusammen.
2: Es ist egal, was die Welt hier sagt, du bist gut genug. Also einfach so eine ganz vereinfachte Form der Selbstbestätigung, Selbstliebe, ziemlich auf den Punkt gebracht mit so ganz einfachen Wörtern. Ist eine komplexe und oft sehr schwierige Veranstaltung, das Leben. Und dann so eine einfache, ey, ist okay, Message ab und zu kriegen und zu hören, das merkt man, dass das mit den Leuten connectet und dass das vielen gut tut.
0: Und das weltweit, vor allem in den USA, geht der Song gerade richtig ab. Mittlerweile ist er sogar in den Charts und das ist natürlich eine Riesenehre, sagt Christian.
3: Es ist super schön, das halt einmal so anekdotisch von Freunden zu hören, aber dann auch zu sehen, wie Leute, die man gar nicht kennt, total was damit anfangen können. Und wir wussten ja auch, wie das Gefühl ist, ganz am Anfang, als der Song noch unser Song war, bevor er gehört ja jetzt nicht mehr uns, sondern der Welt, so wie sich das angefühlt hat, also es ist schön.
0: Der Hype um Gut genug geht also weiter. Memes, Fanversionen bei der Fußball-WM und neue Bedeutungen entstehen quasi im Sekundentakt.

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10: Es sind viele Wolken unterwegs im Nordwesten. Hier und da kann auch ein bisschen Regen runterkommen jetzt und in nächster Zeit. Richtung Hamburg sind auch teils schwere Gewitter möglich. Es gibt entsprechende Warnungen des Deutschen Wetterdienstes. Aktuell haben wir 21 Grad auf Spiekeroog, 23 in Greetsiel, 23 Grad auch in Wittmund an der Peldemühle, 26 noch in Oldenburg-Osternburg und in Bremen-Oberneuland. Der Nordseewelle, 3-Tage-Trend. Es ist viel Sonne dabei die nächsten Tage, zwischendurch aber auch mal ein bisschen Regen und Temperaturen zwischen 22 und 24 Grad. Das nächste Niedrigwasser vor Neuharlinger Siel um 19.43 Uhr.
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11: Ich bin Philipp Nützig, schönen guten Tag. Auf der A29 bei Oldenburg steht ein wichtiger Schritt beim Neubau der Huntebrücke an. Ab dem 8. Juli geht's in Richtung Wilhelmshaven erstmals über das neue Brückenbauwerk. Wenige Wochen später soll dann die Fahrt Richtung Osnabrück folgen. Bevor es soweit ist, müssen Autofahrer allerdings noch einmal Geduld mitbringen. Für die Umstellung der Verkehrsführung sind Ende Juli mehrere Vollsperrungen auf der A29 geplant. Übrigens, das gesamte Großprojekt soll Anfang 2029 abgeschlossen sein. Im Nordwesten ist heute mit dem symbolischen ersten Spatenstich offiziell der Startschuss für ein wichtiges Wasserstoffprojekt gefallen. EWE baut zwischen Emden und Leer eine neue Pipeline, durch die ab 2030 grüner Wasserstoff zu Unternehmen im Binnenland fließen soll. Die Leitung ist rund 24 Kilometer lang und verbindet den neuen Elektrolyseur in Emden mit dem deutschen Wasserstoffnetz. In Niedersachsen waren im Juni gut 270.000 Menschen arbeitslos gemeldet. Im Vergleich zum Mai ist das ein Rückgang um 1.400. Gegenüber dem Vorjahr ist die Zahl der Arbeitslosen allerdings leicht gestiegen. Laut Arbeitsagentur um 1.200 Menschen. Autofahrer müssen sich nächste Woche Dienstag auf der B70 in Leer auf Einschränkungen einstellen. Auf der Lederbrücke wird der Asphalt aufgehübscht. Die Straße wird zwar nur halbseitig gesperrt, sodass man an der Baustelle vorbeikommt. Das Ganze läuft dann aber natürlich entsprechend langsamer. 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
10: Besser ankommen mit dem besten Verkehrsservice um 17.32 Uhr. A1 Richtung Hamburg zwischen Groß-Ippenau und Bremen-Arsten 11 Kilometer Stau. Hier kommt mindestens eine Stunde obendrauf. A1 Richtung Osnabrück zwischen dem Bremer Kreuz und Arsten 8 Kilometer Stau. Hier ist es eine halbe Stunde extra. Und es staut sich in Bremen auf der B75, B6 in Richtung Überseestadt. 10 Kilometer stockend aktuell zwischen Delmenhorst und Bremen-Walle.
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10: Blitzer stehen in Aurichternhausen in Fahrtrichtung Westerholt. Zwischen Blauhand und Sande am Ellenser Dammer Tief. In Bremen in der Bismarckstraße stadtauswärts kurz vor der Tankstelle. In Emden wird geblitzt in der Petkummer Straße am Baumarkt. In Mordorf in der Mordorfer Straße Richtung Georgsfeld. Und in Oldenburg noch einer hier im Bürgerbuschweg. Wenn ihr noch was gesehen habt, Staus, Blitzer, Unfälle oder andere Störungen, alles gerne her zu uns, am besten per WhatsApp an die Nordseewelle Hotline. Das ist die 04931973000.
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10: Der nächste Töverland-Express von Norddeich nach Jüst heute Abend um 21:45.
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10: Ach, es nützt ja nichts. Deutschland ist raus. Die Fußball-WM geht jetzt ohne uns weiter. Und die Nationalmannschaft geht den Weg vielleicht ohne Bundestrainer Julian Nagelsmann weiter. Viel spricht nicht dafür, dass der noch länger bleiben darf. Deshalb schauen wir gleich schon mal auf mögliche Nachfolger. Gegen 17:45 hier bei Nordseewelle. You love me.

0: mit Dida in der Nordseewelle Feierabendshow mit Dennis. Und ganz ehrlich, ich warte eigentlich nur darauf, dass mein Handy bimmelt und
1: Breaking News, Julian Nagelsmann nicht mehr Bundestrainer.
0: Nach dem WM-Aus im 16. Finale stellt sich vor allem diese Frage, was spricht für und was spricht gegen einen Bundestrainer Julian Nagelsmann? WM-Reporter Thomas Bremser in Boston, wie schätzt du das ein?
2: Ja, ich glaube, dieser deutsche Fan, den ich vom Stadion getroffen habe, bringt es auf den Punkt.
3: Ich glaube, er hat aktuell fast wenig Argumente, dass man sagen kann, er bleibt.
2: Jetzt kann man in die Historie schauen. Nach dem frühen Aus bei der WM 94 in den USA ist Berti Vogt Trainer geblieben und wurde 2 Jahre später Europameister. Aber es ist eine andere Zeit. Es spricht aktuell gar nichts für Julian Nagelsmann. Dafür waren die WM-Spiele hier in Summe viel zu enttäuschend.
0: Aber die Frage ist ja auch, wer könnte auf Nagelsmann folgen?
2: Ein Name geistert ja schon länger rum, Jürgen Klopp. Er war während der WM oft ganz nah dran am deutschen Team als TV-Experte, hat auch gegen Nagelsmann gestichelt und sich dafür entschuldigt. Er sagt bei Magenta TV, er habe sich noch keine Gedanken gemacht.
4: Ich verstehe das, dass wenn über einen Bundestrainer gesprochen wird, dass dann in irgendeiner Form mein Name genannt wird. Aber es ist nicht der Moment, um darüber wirklich zu sprechen.
2: Ein Dementi hört sich anders an. Also ich kann mir sehr gut vorstellen, dass es zumindest Gespräche geben wird zwischen Klopp und dem DFB. Viele Fans würde es vermutlich freuen.
0: Ja, ansonsten wäre mein Vorschlag ja Christian Streich. Nur müssten die Spieler da erstmal alemannisch lernen.
5: Ja, jetzt doch relativ schwieriger ansprechen. Nice.

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8: Richtung Hamburg und auch so beim Jadebusen. Da sind aktuell Gewitter möglich. Ansonsten viele Wolken im Nordwesten, aber nur vereinzelt etwas Regen. Aktuell haben wir 21 Grad auf Baltrum, 23 in Große Fehn und in Wadewaden, 24 Grad in Rastede am Ellernteich und 25 in Lilienthal. Der Nordseewelle 3-Tage-Trend. Es gibt viel Sonne die nächsten Tage, zwischendurch aber auch mal ein paar Tropfen und Temperaturen zwischen 22 und 24 Grad. Das nächste Niedrigwasser vor Schillig um 10 nach 8.
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9: Ich bin Holger Dilk. Schönen guten Abend. Deutschland steht unter Druck durch Angriffe von innen und außen. Das hat Bundesinnenminister Dobrindt gesagt, als er den neuen Verfassungsschutzbericht vorgestellt hat. Mehr von Tom Husse.
10: Bei Angriffen von außen geht die größte Bedrohung aktuell von Russland aus, so Dobrindt. Da geht es vor allem um Sabotage und Spionage. Von innen bleibt der Rechtsextremismus die größte Gefahr für unsere Demokratie. Aus dem Bereich kamen erneut die meisten politisch motivierten Straftaten. Außerdem zeigt der Verfassungsschutzbericht, dass sich immer mehr junge Menschen radikalisieren. Da spielen das Internet und soziale Medien eine große Rolle.
9: Nach den tödlichen Schüssen in Stade laufen die Ermittlungen weiter auf Hochtouren. Die Polizei sucht auch Fotos und Videos von der Tat. Ein 45-Jähriger soll gestern in einer Jugendhilfeeinrichtung 6 Menschen erschossen haben. Hintergrund ist vermutlich ein Sorgerechtsstreit. Krachende Niederlage für Donald Trump vor dem obersten Gericht in den USA. Der Supreme Court hat eine Anordnung des US-Präsidenten zur Staatsbürgerschaft gekippt. Nach Trumps Willen sollten Kinder, die in den USA geboren werden, nicht mehr automatisch die US-Staatsbürgerschaft bekommen. Das verstößt gegen die Verfassung, sagen die Richter. Sie hatten schon im Februar die meisten von Trumps Zöllen wieder einkassiert. Die Inflation schwächt sich weiter ab. Laut Statistischem Bundesamt liegt die Teuerungsrate im Juni voraussichtlich bei 2,3%, nach 2,6% im Mai und 2,9% im April. Hauptgrund für den Rückgang sind die gesunkenen Ölpreise. Auf der A29 bei Oldenburg steht ein wichtiger Schritt beim Neubau der Huntebrücke an. Ab Mitte kommender Woche geht es in Richtung Wilhelmshaven erstmals über das neue Brückenbauwerk. Wenige Wochen später soll dann die Fahrtrichtung Osnabrück folgen. Für die Umstellung der Verkehrsführung sind Ende Juli mehrere Vollsperrungen auf der A29 geplant. Bundesjustizministerin Hubig arbeitet aktuell an einem Gesetz gegen Ticketwucher. Dem Portal web.de hat sie jetzt erste Maßnahmen genannt. Es geht ihr beispielsweise um eine Preisobergrenze. Die soll verhindern, dass Tickets mit fetten Aufschlägen weiterverkauft werden. Wie weiter nach dem WM aus gegen Paraguay, das fragt sich ganz Fußball-Deutschland. Bundestrainer Nagelsmann hat einen Rücktritt erstmal ausgeschlossen und auch DFB-Sportdirektor Völler hat ihm den Rücken gestärkt. Ob Nagelsmann aber noch genug Argumente hat, ist durchaus fraglich.
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8: Um 6:03 besser ankommen mit dem besten Verkehrsservice. A1 Richtung Hamburg zwischen Delmenhorst Ost und Bremen-Asten. 11 Kilometer Stau, ihr braucht eine Stunde länger. Und die A1 in Richtung Osnabrück zwischen dem Bremer Kreuz und Asten. 7 Kilometer Stau, hier kommen 25 Minuten dazu.
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8: In Aurichternhausen in Fahrtrichtung Westerholt. Zwischen Blauhand und Sande am Ellenser Dammer Tief. In Bremen in der Bismarckstraße, stadtauswärts kurz vor der Tankstelle. Blitze auch in Emden in der Petkummer Straße am Baumarkt. In Mordorf in der Mordorfer Straße Richtung Georgsfeld. Und in Oldenburg noch einer im Bürgerbuschweg.
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8: Und ich habe jetzt die Frau für euch, die ja vielleicht noch in dieser Woche unter die Haube kommt. Es halten sich hartnäckig die Gerüchte, dass Taylor Swift in den nächsten Tagen ihren Verlobten Travis Kelce heiraten wird, sobald es da was Offizielles gibt. Erfahrt ihr das natürlich hier bei uns bei Nordseewelle.

0: 19. September, der ist eigentlich noch ganz schön weit weg, finde ich. Aber wir wissen ja, gut Ding will Weile haben. Und deshalb ist in München schon jetzt der Aufbau für das Oktoberfest gestartet. Ihr hört die Nordsee Welle Feierabend schon mit Dennis. Und ich meine, klar, es ist halt das größte Volksfest der Welt. Da müssen überall Anschlüsse für die 14 großen und die 21 kleinen Festzelte gelegt werden. Später kommen dann ja auch noch die ganzen Karussells und Buden dazu. Das ist schon immer ein ordentlicher Aufwand auf der Theresienwiese. Sicher ist aber, am Ende wird es sich wieder gelohnt haben. Rund 6,5 Millionen Besucher strömen jedes Jahr zu Wiesn. Und falls ihr dieses Jahr auch dazu gehört, hier ist schon mal unser kleiner Oktoberfest-Knigge. Die Top 3 der Dinge, die man auf der Wiesn unter keinen Umständen machen sollte.
1: Platz 3.
0: Ein kleines Bier bestellen.
2: Ich sage mal, man muss auch mal trinken, bevor der Körper durchkriegt.
1: Platz 2.

0: mit wildfremden Menschen knutschen. Also zumindest nicht, solange der Ehepartner in der Nähe ist.
1: Und hier der ultimative Platz 1.
0: Das Ding, was man wirklich auf gar keinen Fall beim Oktoberfest machen sollte: Lederhosen tragen, die man bei Orion gekauft hat.
1: Oh la la.

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2: Ja, heute Abend sind erstmal noch viele Wolken mit dabei. Später vielleicht auch noch ein bisschen Sonne, aber einzelne Schauer können wir auch nicht ganz ausschließen heute Abend. Wir haben 21 Grad auf Borkum, 22 in Schweindorf, 23 in Hamburg-Altona und 24 sind es in Altjürden und in Oldenburg-Eversten. Der Nordseewelle 3-Tage-Trend. Es ist viel Sonne dabei die nächsten Tage, zwischendurch aber auch mal ein paar Tropfen. Die Temperaturen pendeln sich ein zwischen 22 und 24 Grad. Das nächste Niedrigwasser vor Wangerooge um 19:45.
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2: Besser ankommen mit dem besten Verkehrsservice. Er staut sich noch in beiden Richtungen auf der A1 an der Baustelle bei Bremen-Asten.
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2: In Aurich-Tannhausen in Fahrtrichtung Westerholt. Zwischen Blauhand und Sande am Ellenser Dammer Tief. In Bremen wird geblitzt, in der Bismarckstraße stadtauswärts, kurz vor der Tankstelle. Blitze auch in Emden in der Petkommer Straße am Baumarkt. In Mordorf in der Mordorfer Straße Richtung Georgsfeld. Und der letzte in Oldenburg im Bürgerbuschweg. Hier ist eure Nordseewelle Feierabendshow mit Dennis. Schönen Dienstagabend jetzt mit Cat's Eye und Gabriella.

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0: Im Boxring ist er eine absolute Legende. Für die Fans der Hangover-Filme dank dieser Szene ebenfalls.
1: Ihr seid mein Chor.
0: Und heute wird er 60. Hier ist die Nordseewelle Feierabendshow mit Dennis und wir sagen Happy Birthday, Iron Mike Tyson. Der Mann, der auch gerne mal ein Stück vom Ohr des Gegners abbiss, ist mehrfacher Boxweltmeister. Abseits des Rings gab's aber öfters mal Punktabzug für Skandale und wilde Stories. Ja, vor allem Tiere hatten es ihm angetan. Mike Tyson hat eine Schwäche für Brieftauben. Als Junge in Brooklyn hat er mal $100 seines hart verdienten Geldes ausgegeben, damit er sich eine Taubenschar kaufen konnte. Und die hat er dann auf dem Dach seines Elternhauses gehalten. In den 90ern besaß Mike Tyson gleich drei bengalische Tiger, Boris, Storm und Kenya. Er kaufte sie für $70,000, gab $200,000 für Futter und Unterbringung aus und weitere $125,000 investierte er in das Training der Wildkatzen. Mike Tyson hat einem Zoo-Angestellten in New York mal Geld geboten, damit er gegen einen Gorilla kämpfen darf. Bei einem Rundgang durch den Zoo sah Iron Mike, wie der Silberrücken die anderen Tiere in seinem Gehege schikanierte. Zitat des Box-Champs darauf: Ich habe dem Wärter $10,000 geboten, damit ich dem Gorilla die Rotznase zertrümmern kann.

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1: Ich bin Holger Dilk. Schönen guten Abend. Rechtsextremismus bleibt in Deutschland die größte Gefahr für unsere Demokratie. Das zeigt der neue Verfassungsschutzbericht. Vergangenes Jahr wurden knapp 60.000 extremistisch motivierte Straftaten gezählt. Rund zwei Drittel kamen dabei von rechts. Auch die Bedrohung durch Spionage, Sabotage und Co. durch ausländische Nachrichtendienste bleibt hoch. Bundesinnenminister Alexander Dobrindt.
2: Deutschland steht unter Druck. Die Gegner unserer freiheitlich-demokratischen Grundordnung, sie kommen von außen und von innen. Sie agieren analog und digital. Sie handeln sichtbar und verborgen. Wir stehen im Fadenkreis hybrider Bedrohungen.
1: US-Präsident Trump hat vor dem obersten Gericht der USA die nächste Schlappe kassiert. Nach Trumps Willen sollten Kinder, die in den USA geboren werden, nicht mehr automatisch die US-Staatsbürgerschaft bekommen. Geht so nicht, sagen die Richter, genau wie zuvor bei den meisten von Trumps Zöllen. Einen Tag vor dem Ende des Tankrabatts haben die Spritpreise heute Mittag bereits spürbar angezogen. Die Tankstellen wollen sich damit einen Puffer verschaffen, heißt es beim ADAC. Mit dem Blick auf die kommenden Tage sagt uns Menno Gebhardt vom ADAC Hansa.
3: Dass wir direkt einen Anstieg auf über 2 Euro sehen, sehen wir tatsächlich aktuell noch nicht. Also gerade beim Diesel ist es gut möglich, dass der unter 2 Euro bleibt. Beim Benzin muss man ein bisschen schauen, aber er sollte entweder kurz unterhalb der 2-Euro-Grenze kratzen, aber nicht deutlich drüber gehen.
1: In Niedersachsen waren im Juni gut 270.000 Menschen arbeitslos gemeldet. Im Vergleich zum Mai ist das ein Rückgang um 1.400. Gegenüber dem Vorjahr ist die Zahl der Arbeitslosen allerdings leicht gestiegen, laut Arbeitsagentur um 1.200 Menschen. Auch wenn Deutschland raus ist, die Fußball-WM geht natürlich weiter und heute Abend stehen die nächsten 16. Finals an. Norwegen trifft auf die Elfenbeinküste und Frankreich muss gegen Schweden ran. In der Nacht steht dann noch die Partie Mexiko gegen Ecuador auf dem Programm. Über die Zukunft von Bundestrainer Julian Nagelsmann wird in den kommenden Tagen entschieden. DFB-Präsident Neuendorf hat eine gründliche Analyse angekündigt und das frühe WM aus einen Tiefschlag genannt. Die meisten Fans und Experten fordern einen Neustart ohne Nagelsmann.
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1: Ich bin Holger Dilk. Schönen guten Abend. Rechtsextremismus bleibt in Deutschland die größte Gefahr für unsere Demokratie. Das zeigt der neue Verfassungsschutzbericht. Vergangenes Jahr wurden knapp 60.000 extremistisch motivierte Straftaten gezählt. Rund zwei Drittel kamen dabei von rechts. Auch die Bedrohung durch Spionage, Sabotage und Co. durch ausländische Nachrichtendienste bleibt hoch. Bundesinnenminister Alexander Dobrindt.
2: Deutschland steht unter Druck. Die Gegner unserer freiheitlich-demokratischen Grundordnung, sie kommen von außen und von innen. Sie agieren analog und digital. Sie handeln sichtbar und verborgen. Wir stehen im Fadenkreis hybrider Bedrohungen.
1: Die Inflation schwächt sich weiter ab. Laut Statistischem Bundesamt liegt die Teuerungsrate im Juni voraussichtlich bei 2,3%, nach 2,6% im Mai und 2,9% im April. Hauptgrund für den Rückgang sind die gesunkenen Ölpreise. US-Präsident Trump hat vor dem obersten Gericht der USA die nächste Schlappe kassiert. Nach Trumps Willen sollten Kinder, die in den USA geboren werden, nicht mehr automatisch die US-Staatsbürgerschaft bekommen. Geht so nicht, sagen die Richter, genau wie zuvor bei den meisten von Trumps Zöllen. Nach einem Unfall auf der A1 zwischen dem Dreieck Stur und Brinkum heute Morgen im Berufsverkehr hat es lange Staus in Richtung Hamburg gegeben. Eine 30-jährige Autofahrerin aus Bremen war mit ihrem Wagen auf einen im Stau stehenden Sattelzug aufgefahren. Die Frau kam mit schweren Verletzungen ins Krankenhaus. Katerstimmung in Fußball-Deutschland und nach dem frühen und enttäuschenden WM-Aus nimmt die Trainerdiskussion Fahrt auf. Julian Nagelsmann schließt einen Rücktritt bisher aus. Und was sagt der DFB, Jana Klonikowski?
3: Tja, da will sich noch Zeit lassen. DFB-Präsident Bernd Neuendorf kündigt in einem schriftlichen Statement eine umfassende Analyse in den nächsten Tagen an. Er spricht auch von einem Tiefschlag, nach dem man nicht zur Tagesordnung übergehen kann. Als möglicher Nagelsmann-Nachfolger wird ja immer wieder Jürgen Klopp genannt. Der hält sich da aber erstmal noch bedeckt. Die Heimreise tritt das DFB-Team übrigens nicht gemeinsam, sondern in kleineren Gruppen an.
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1: Ich bin Holger Dilk. Schönen guten Abend. Rechtsextremismus bleibt in Deutschland die größte Gefahr für unsere Demokratie. Das zeigt der neue Verfassungsschutzbericht. Vergangenes Jahr wurden knapp 60.000 extremistisch motivierte Straftaten gezählt. Rund zwei Drittel kamen dabei von rechts. Auch die Bedrohung durch Spionage, Sabotage und Co. durch ausländische Nachrichtendienste bleibt hoch. Bundesinnenminister Alexander Dobrindt.
2: Deutschland steht unter Druck. Die Gegner unserer freiheitlich-demokratischen Grundordnung, sie kommen von außen und von innen. Sie agieren analog und digital. Sie handeln sichtbar und verborgen. Wir stehen im Fadenkreis hybrider Bedrohungen.
1: Die Inflation schwächt sich weiter ab. Laut Statistischem Bundesamt liegt die Teuerungsrate im Juni voraussichtlich bei 2,3%, nach 2,6% im Mai und 2,9% im April. Hauptgrund für den Rückgang sind die gesunkenen Ölpreise. US-Präsident Trump hat vor dem obersten Gericht der USA die nächste Schlappe kassiert. Nach Trumps Willen sollten Kinder, die in den USA geboren werden, nicht mehr automatisch die US-Staatsbürgerschaft bekommen. Geht so nicht, sagen die Richter, genau wie zuvor bei den meisten von Trumps Zöllen. Nach einem Unfall auf der A1 zwischen dem Dreieck Stur und Brinkum heute Morgen im Berufsverkehr hat es lange Staus in Richtung Hamburg gegeben. Eine 30-jährige Autofahrerin aus Bremen war mit ihrem Wagen auf einen im Stau stehenden Sattelzug aufgefahren. Die Frau kam mit schweren Verletzungen ins Krankenhaus. Katerstimmung in Fußball-Deutschland und nach dem frühen und enttäuschenden WM-Aus nimmt die Trainerdiskussion Fahrt auf. Julian Nagelsmann schließt einen Rücktritt bisher aus. Und was sagt der DFB, Jana Klonikowski?
3: Tja, da will sich noch Zeit lassen. DFB-Präsident Bernd Neuendorf kündigt in einem schriftlichen Statement eine umfassende Analyse in den nächsten Tagen an. Er spricht auch von einem Tiefschlag, nachdem man nicht zur Tagesordnung übergehen kann. Als möglicher Nagelsmann-Nachfolger wird ja immer wieder Jürgen Klopp genannt. Der hält sich da aber erstmal noch bedeckt. Die Heimreise tritt das DFB-Team übrigens nicht gemeinsam, sondern in kleineren Gruppen an.
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1: Ich bin Gisa Weber. Schönen guten Abend. Über die Zukunft von Bundestrainer Julian Nagelsmann wird in den kommenden Tagen entschieden. DFB-Präsident Bernd Neuendorf hat eine gründliche Analyse angekündigt und das frühe WM-Aus einen Tiefschlag genannt, nachdem man nicht einfach zur Tagesordnung übergehen könne. Die meisten Fans und Experten fordern einen Neustart ohne Nagelsmann. Als möglicher Nachfolger wird ja schon länger immer wieder Jürgen Klopp ins Spiel gebracht. Währenddessen läuft die WM unbehelligt weiter. Norwegen hat sich im 16-Finale gegen die Elfenbeinküste durchgesetzt. Schon am letzten Tag des Tankrabatts haben die Preise an den Tankstellen deutlich angezogen. Laut ADAC sind die Spritpreise am Mittag im Schnitt um 20 bis 24 Cent nach oben gegangen. Vor 12 hatte es zum Teil an den Tankstellen lange Schlangen gegeben. Morgen fällt der Tankrabatt dann weg. Die Preise dürfen dann wieder um 12 erhöht werden. Menno Gebhardt vom ADAC sagte uns:
2: Wir fordern natürlich eine Entlastung auch weiterhin für die Verbraucher. Und wenn das eben nicht über einen Tankrabatt möglich ist, muss die Regierung auf jeden Fall schauen, dass die Energiepreise gesenkt werden, um hier zumindest eine Entlastung für den Verbraucher zu gewährleisten.
1: Rechtsextremismus bleibt in Deutschland die größte Gefahr für unsere Demokratie. Das zeigt jetzt auch der neue Verfassungsschutzbericht. Letztes Jahr wurden knapp 60.000 extremistisch motivierte Straftaten gezählt und 2/3 kamen dabei von rechts. Aber auch die Bedrohung durch Spionage, Sabotage und Co. durch ausländische Nachrichtendienste bleibt hoch. Bundesinnenminister Alexander Dobrindt sagt:
3: Deutschland steht unter Druck. Die Gegner unserer freiheitlich-demokratischen Grundordnung, sie kommen von außen und von innen. Sie agieren analog und digital. Sie handeln sichtbar und verborgen. Wir stehen im Fadenkreis hybrider Bedrohungen.
1: Angela Merkel wird bald Teil der Ahnengalerie im Kanzleramt. Das Porträt der Altkanzlerin wurde jetzt offiziell enthüllt. Bis Anfang Oktober ist es für Besucher im Bode-Museum zu sehen. Danach hängt es dann im Kanzleramt neben den Porträts aller anderen früheren Kanzler. 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
2: Ich bin Gisa Weber. Schönen guten Abend. Erst Heimreise, dann Trainerentscheidung. Diesen Fahrplan hat der DFB nach dem frühen WM-Aus angekündigt. Präsident Bernd Neuendorf will die deutsche Leistung in den kommenden Tagen mit der DFB-Spitze gründlich analysieren.
3: Wir werden gemeinsam darüber sprechen, warum es uns nicht gelungen ist, unser Potenzial abzurufen, was durchaus vorhanden ist, warum wir den Erwartungen nicht gerecht geworden sind, die Fußball-Deutschland an uns hat, die wir an uns selber haben. Und ich glaube, wir können nach so einem Turnier nicht einfach zur Tagesordnung übergehen.
2: Auch ohne Deutschland geht es bei der WM natürlich weiter. Norwegen steht nach einem 2:1-Sieg gegen die Elfenbeinküste im Achtelfinale. Deutschland steht unter Druck durch Angriffe von innen und außen. Das hat Bundesinnenminister Dobrindt gesagt, als er den neuen Verfassungsschutzbericht vorgestellt hat. Mehr dazu von Tom Husse.
4: Bei Angriffen von außen geht die größte Bedrohung aktuell von Russland aus, so Dobrindt. Da geht es vor allem um Sabotage und Spionage. Von innen bleibt der Rechtsextremismus die größte Gefahr für unsere Demokratie. Aus dem Bereich kamen erneut die meisten politisch motivierten Straftaten. Außerdem zeigt der Verfassungsschutzbericht, dass sich immer mehr junge Menschen radikalisieren. Da spielen das Internet und soziale Medien eine große Rolle.
2: Der mutmaßliche Täter von Stade ist jetzt in Untersuchungshaft. Gegen ihn ist laut Staatsanwaltschaft Haftbefehl wegen 6-fachen Mordes erlassen worden. Der 45-Jährige soll in einer Jugendhilfeeinrichtung geschossen haben. Hintergrund ist wohl ein Sorgerechtsstreit. Eine Mordkommission ermittelt in dem Fall. Die Inflation schwächt sich weiter ab. Laut Statistischem Bundesamt liegt die Teuerungsrate im Juni voraussichtlich bei 2,3%. Nach 2,6% im Mai und 2,9% im April. Hauptgrund für den Rückgang sind die gesunkenen Ölpreise. Der Deutschen Bahn droht auf den Fernverkehrsstrecken in Deutschland mehr Konkurrenz. Die Bundesnetzagentur hat entschieden, dass etwa dem italienischen Konkurrenten Italo Platz gemacht werden muss. Die Italiener wollen ab 2028 unter anderem Verbindungen zwischen München und Berlin anbieten. 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
2: Ich bin Gisa Weber. Schönen guten Abend. Über die Zukunft von Bundestrainer Julian Nagelsmann wird in den kommenden Tagen entschieden. DFB-Präsident Bernd Neuendorf hat eine gründliche Analyse angekündigt und das frühe WM-Aus einen Tiefschlag genannt. Die meisten Fans und Experten fordern einen Neustart ohne Nagelsmann. Als möglicher Nachfolger wird immer wieder Jürgen Klopp ins Spiel gebracht. Der hält sich da noch ziemlich bedeckt. Bei Magenta TV sagt er:
3: Ich verstehe das, dass wenn über einen Bundestrainer gesprochen wird, dass dann in irgendeiner Form mein Name genannt wird. Aber es ist nicht der Moment, um darüber wirklich zu sprechen. Und es geht nicht immer nur darum, wer könnte das dann leiten. Sondern so viele Dinge müssen, glaube ich, angeschoben werden.
2: Währenddessen läuft die WM natürlich auch ohne Deutschland weiter. Norwegen hat sich im 16-Finale gegen die Elfenbeinküste durchgesetzt. Rechtsextremismus bleibt in Deutschland die größte Gefahr für unsere Demokratie. Das zeigt jetzt auch der neue Verfassungsschutzbericht. Letztes Jahr wurden knapp 60.000 extremistisch motivierte Straftaten gezählt und zwei Drittel kamen dabei von rechts. Aber auch die Bedrohung durch Spionage, Sabotage und Co. durch ausländische Nachrichtendienste bleibt hoch. Bundesinnenminister Alexander Dobrindt sagt:
4: Deutschland steht unter Druck. Die Gegner unserer freiheitlich-demokratischen Grundordnung, sie kommen von außen und von innen. Sie agieren analog und digital. Sie handeln sichtbar und verborgen. Wir stehen im Fadenkreis hybrider Bedrohungen.
2: Schon am letzten Tag des Tankrabatts haben die Preise an den Tankstellen deutlich angezogen. Laut ADAC sind die Spritpreise am Mittag im Schnitt um 20 bis 24 Cent nach oben gegangen. Vor 12 hatte es zum Teil an den Tankstellen lange Schlangen gegeben. Morgen fällt der Tankrabatt dann weg. Die Preise dürfen dann wieder um 12 erhöht werden. Menno Gebhardt vom ADAC sagte uns:
5: Wir fordern natürlich eine Entlastung auch weiterhin für die Verbraucher. Und wenn das eben nicht über einen Tankrabatt möglich ist, muss die Regierung auf jeden Fall schauen, dass die Energiepreise gesenkt werden, um hier zumindest eine Entlastung für den Verbraucher zu gewährleisten.
2: In Finnland ist das klassische Festnetztelefon Geschichte. Das analoge Kupferkabelnetz wurde abgeschaltet. Auch andere Länder haben das schon gemacht. In Deutschland soll Glasfaser die alten Kupferkabel nach und nach ablösen. Ein zentrales Abschaltdatum gibt es aber nicht. 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
1: Ich bin Gisa Weber. Erst Heimreise, dann Trainerentscheidung. Diesen Fahrplan hat der DFB nach dem frühen WM-Aus angekündigt. Präsident Bernd Neuendorf will die deutsche Leistung in den kommenden Tagen mit der DFB-Spitze gründlich analysieren.
2: Wir werden gemeinsam darüber sprechen, warum es uns nicht gelungen ist, unser Potenzial abzurufen, was durchaus vorhanden ist, warum wir den Erwartungen nicht gerecht geworden sind, die Fußball-Deutschland an uns hat, die wir an uns selber haben. Und ich glaube, wir können nach so einem Turnier nicht einfach zur Tagesordnung übergehen.
1: Auch ohne Deutschland geht es bei der WM natürlich weiter. Norwegen steht nach einem 2:1-Sieg gegen die Elfenbeinküste im Achtelfinale. Das dürfte ein echter Kraftakt werden heute. Schwarz-Rot will große Reformen auf den Weg bringen. Und heute beim Koalitionsausschuss soll der große Durchbruch gelingen. Anne Brauer.
3: Ja, Stichwort Rentenreform, da gibt es begründeten Optimismus, dass da jetzt richtig was geht. Da hat sich die Bundesregierung zuletzt auffallend entschlossen und einig präsentiert. Anders beim Thema Steuern, da soll irgendwie das Kunststück gelingen, viele Menschen zu entlasten, ohne die Staatskasse zu sehr zu belasten. Und es steht auch noch genug weiteres auf der Tagesordnung. Arbeit, Soziales, Bürokratieabbau. Gut möglich, dass die Spitzen von Schwarz-Rot bei ihrem Treffen in die Verlängerung müssen. Und das dann hoffentlich mit besserem Ende als beim DFB-Team.
1: Der Tankrabatt ist jetzt Geschichte, damit dürften die Spritpreise ab dem Mittag wieder hochgehen. Mit dem neuen Monat gibt es aber auch noch weitere Änderungen. Unter anderem soll die Steuererklärung einfacher werden, Jana Klonikowski.
4: Genau, mit einem Klick gibt's eine vorausgefüllte Erklärung. Zumindest für ledige und kinderlose Arbeitnehmer und für Rentner. Rentner bekommen außerdem gut 4% mehr Geld. Das sind im Schnitt so knapp 80 Euro im Monat. Damit Deutschland für Airlines wieder attraktiver wird, sinkt die Luftverkehrssteuer. Und die Bahn geht den nächsten Schritt für mehr Sicherheit fürs Personal. Es startet ein Trageversuch mit stichfesten Westen.
1: Angela Merkel wird bald Teil der Ahnengalerie im Kanzleramt. Das Porträt der Altkanzlerin wurde jetzt offiziell enthüllt. Bis Anfang Oktober ist es für Besucher im Bode-Museum zu sehen. Danach hängt es dann im Kanzleramt neben den Porträts aller anderen früheren Kanzler. 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
1: Ich bin Gisa Weber. Katerstimmung in Fußball-Deutschland. Und nach dem frühen und enttäuschenden WM-Aus nimmt die Trainerdiskussion Fahrt auf. Julian Nagelsmann schließt einen Rücktritt bisher aus. Und was sagt der DFB, Jana Klonikowski?
2: Tja, da will sich noch Zeit lassen. DFB-Präsident Bernd Neuendorf kündigt in einem schriftlichen Statement eine umfassende Analyse in den nächsten Tagen an. Er spricht auch von einem Tiefschlag, nach dem man nicht zur Tagesordnung übergehen kann. Als möglicher Nagelsmann-Nachfolger wird ja immer wieder Jürgen Klopp genannt. Der hält sich da aber erstmal noch bedeckt. Die Heimreise tritt das DFB-Team übrigens nicht gemeinsam, sondern in kleineren Gruppen an.
1: Und auch ohne Deutschland geht es bei der WM natürlich weiter. Norwegen steht nach einem 2:1-Sieg gegen die Elfenbeinküste im Achtelfinale, sowie Frankreich nach einem 3:0 gegen Schweden. Gelingt heute der Durchbruch? Die Spitzen von Schwarz-Rot treffen sich zum Koalitionsausschuss und wollen die Weichen für die ganz großen Reformen stellen. Mehr von Anne Brauer.
3: Vielleicht waren ja die Expertenvorschläge für die Rentenreform vor ein paar Tagen der Befreiungsschlag. Bei dem Thema präsentiert sich Schwarz-Rot zupackend und einig. Jetzt geht es darum, den Schwung auch in die anderen Themen mitzunehmen. Arbeit, Soziales, Steuern zum Beispiel. Und es geht darum, die Villa Borsig abzuhaken. Dort war ein Spitzentreffen der Koalition im April zum ziemlichen Desaster geworden. Ohne Ergebnisse, aber mit viel Streit. Heute soll es also unbedingt andersrum laufen.
1: Neuer Monat, neue Regeln. Mit dem Juli kann es beim Online-Shopping teurer werden. Das gilt für Waren aus Nicht-EU-Ländern. Bei Sendungen unter 150 Euro wird eine pauschale Zollgebühr von 3 Euro draufgeschlagen.